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0: Blood Orange mit Champagne Coast. Da haben sich übrigens alle, inklusive mir, sehr gefreut gestern, als er das in der Arena Wien als letzten Song, als Abschiedssong gespielt hat.
1: That's right, Nina, you were there. Yeah. How was the concert? Tell us more.
0: Zugabe gab es keine.
1: Okay.
0: Und er hat auch nur knapp über eine Stunde gespielt. Also es war
1: How strange.
0: Kurz war das Konzert. Yeah. Ja. Aber die Crowd war sehr aufmerksam
1: okay.
0: und sehr into it und sehr motiviert. Das war voll schön zu sehen. Und Dev Hynes von Blood Orange, der spielt auf der Bühne ur viele verschiedene Instrumente. Er switcht zwischen Gitarre und Cello und Synths und so und hatte seine ganze Band mit. Und das war schon sehr, ich sage, eine sehr schöne Untermalung für einen warmen Spätsommerabend. So ein
1: okay,
0: R&B, yeah. Pop, Funk, Jazz, Electric.
1: But
0: sound.
1: I have to ask, yeah. Was it a satisfying end? Because normally you're always like prepared that the Zugabe comes. You know what I mean? When he walked off stage, was it like, okay, this can be the end? Or was it
0: ich
1: a little
0: glaube,
1: bit disappointing?
0: Es war so klar, dass nach Champagne Coast, nach seinem großen Hit,
1: okay.
0: alle aus vollem Herzen mitgesungen haben, dass da jetzt dann nichts mehr kommt.
1: Okay, okay.
0: Es war nur ein bisschen überraschend, dass es so kurz war.
1: Yeah.
0: Ja. Ich weiß nicht, wie es den Leuten gegangen ist, die gestern in Linz bei Tokotronic waren.
1: Well,
0: lasst es uns doch wissen.
1: Yes, yeah? Let us know how it was, because the people in Wien surely want a heads up. Is there a Zugabe? Is there no Zugabe?
0: Bei den
1: We
0: Tokus
1: want to be prepared.
0: Gibt sicher eine Zugabe. Die spielen heute in Wien.
1: Here they are now as well. Die spielen heute bei uns auch in der Morning Show.

0: 17 minutes past six. It's Thursday. That means the weekend's already around the corner, right? It's got to be. Well, maybe around two quarters. I'm manifesting. And especially people living in a city, well, they might plan to leave for a little weekend trip.
1: Ja, und wenn man raus aufs Land fährt, in eine etwas abgelegenere Gegend, dann sagt man in Österreich ja gerne, man fährt in die Pampa. Und das ist manchmal auch etwas abschätzig gemeint. Also wir sind hier mitten in der Pampa, hier gibt's nichts. Ich habe das nie in Frage gestellt. Das ist einfach ein Ausdruck, aber eigentlich ein seltsamer Ausdruck.
0: I know it, but if you start questioning phrases like that, you'll be here for a long time in the German language. But why do you say that? What is the Pampa? Please explain, Christiane Papst, since you're the chief editor of the Austrian Dictionary. You must know.
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3: Woher kommt das eigentlich?
4: Die Pampa ist an und für sich ein Gebiet im Südosten Südamerikas, vor allem in Argentinien, aber auch kleine Anteile in Brasilien und in Uruguay, und war ursprünglich eine Grassteppe.
5: Für eine Handvoll Gras.
4: Also ein sehr flaches und sehr weites Gebiet, in dem Indigene gewohnt haben. Die hat man dann von dort vertrieben. Deswegen kommt dieses Wort auch aus dem indigenen südamerikanischen Wortschatz, nämlich genauer aus der Sprache der Quechua.
6: Today it has about 100 families living and farming, much as they would have done before the Spanish conquest or the days when Peru was ruled by the Incas.
4: Und bedeutet Ebene oder flaches Land. Das heißt, wenn ich in die Pampa fahre, so wie wir das heute gebrauchen, fahre ich in ein Gebiet, das sehr naturbelassen ist, sehr einsam ist, irgendwo im Nirgendwo in der Natur.
5: Rambazamba in the Pampa.
2: Things you see in summer.
3: Woher kommt das eigentlich?
1: Also ich weiß jetzt schon, dass das nicht im Wörterbuch steht, aber ich weiß immer noch nicht, wieso wer irgendwann mal gesagt hat, wir sagen das jetzt in Österreich.
0: Well, you know, it's probably like Jugendwörter, right? Somebody just says it and it starts to catch on and then it's all of a sudden it's really cool to say stuff like Schere. Okay. 6, 7.

0: That's Little Boo Thing from Paul Russell. And up next after the news, we've got our this year's summer hit that you voted for, liebe listeners. So stay tuned.
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0: It's 6:30 in the morning and time for the FM4 News with Anselm Peer. Good morning, Anselm.
15: Guten Morgen. Nach der verheerenden Sturzflut in Nepal und in Tibet wird weiter nach hunderten Vermissten gesucht. Mehr als 160 Tote wurden bisher geborgen. Ein Gletscherabbruch dürfte die Katastrophe ausgelöst haben. Ganze Dörfer sind zerstört worden. Mindestens 50.000 Menschen sind allein in Nepal betroffen. Die Folgen für die Region sind noch nicht abschätzbar, sagt die Direktorin der Hilfsorganisation Care Nepal, Mona Sherpa.
16: This is not just the humanitarian situation.
17: Es ist nicht nur eine humanitäre Krise, sondern auch ein Rückschlag für die wirtschaftliche Entwicklung. Es handelt sich hier nämlich auch um eine Handelsroute. Erst letztes Jahr wurde sie beschädigt.
15: Schon im Vorjahr hat eine Sturzflut massive Schäden angerichtet. Damals ist ein Gletschersee ausgelaufen und hat die Region überschwemmt. Der Chef des US-Geheimdienstes CIA, John Ratcliffe, soll Russland bei seinem Besuch in Moskau vorgestern vor einem Angriff auf die NATO gewarnt haben, berichten US-Medien, vor allem mit Blick auf die baltischen Staaten. In Berlin beraten heute die EU-Nettozahlerstaaten über das nächste EU-Budget. Auch Österreich gehört zu den Ländern, die mehr nach Brüssel überweisen, als sie von der EU zurückbekommen. Bundeskanzler Stocker fordert Einsparungen auf EU-Ebene. Österreich müsse bis 2029 rund 2.600 Stellen in der Verwaltung abbauen. Gleichzeitig wolle die EU-Kommission fast so viele Stellen zusätzlich schaffen. Das sei absurd, sagt Stocker. In den USA müssen Instagram und Facebook die Nutzungsdauer für unter 18-Jährige einschränken, auf höchstens 2 Stunden pro Tag. Und in der Nacht gibt es eine Zugangssperre. Auch die Anzahl von Likes darf Minderjährigen nicht mehr angezeigt werden. Der Mutterkonzern Meta hat einem milliardenschweren Vergleich zugestimmt, der Kinder und Jugendliche besser schützen soll. Das Wetter wird heute in ganz Österreich meist sonnig und heiß. Von Oberösterreich bis ins Nordburgenland auch lebhafter Wind und im Westen zunehmend föhnig. Die Höchstwerte heute 27 bis 33 Grad. 1, 2, 2, 3, 3.
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0: And here it comes, the FM4 Summer Hit 2026, Ocean Between Us from Gabba Fendi.

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1: Yes, and we've had some even more sad news today after the passing of Dolly Parton yesterday. Yesterday evening, it was announced that Tim Curry has passed.
2: Yeah, Tim Curry war ein sehr vielseitiger Schauspieler auf Theater und in Filmen und sehr verwandlungsfähig. Mhm. Seine größte Rolle war sicher die als Frankenfurter in der Rocky Horror Picture Show, zuerst im Musical und dann auch verfilmt. Er war aber auch zum Beispiel der böse Clown in It.
1: Yeah, what a performance. Yeah. Yeah.
2: Und ich denke mal, es ist Zeit, den Time Warp zu spielen.
1: Yes, I think the time has definitely come for that.
2: Rest in peace, Tim Curry.
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0: 44 minutes past 6. Now, throughout this summer, we've been trying to demonstrate to you all that all over Austria, cool people who share your interests are never more than a bus ride away.
1: Wir reden vom in Österreich aktiv gelebten Vereinswesen.
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0: Yes, and did you know that if you team up with others, it can transport you not only to a different place, but also to a different time?
1: Ja, wir widmen uns heute einem Verein, der sich mit dem Buchhurt beschäftigt. Das ist wie eine mittelalterliche Mischung aus Wrestling und Judo in Rüstung und mit stumpfen Waffen. Teams treten gegeneinander an mit dem Ziel, einander zu Fall zu bringen.
0: Yeah, so overall, medieval combat is still a fringe sport, but it's growing in popularity.
1: Diesen Sommer hat in Österreich sogar die erste Buchhurt-Weltmeisterschaftsmedaille geholt.
0: Mm-hmm. Albert Farkas went to visit the Roten Adler Tirol. They kicked and bashed and battered each other without mercy, and their chairperson Verena loves every minute of it.
3: Ich schlage mich tapfer und gebe nicht auf und irgendwann mal gewinne ich.
4: Ja, damit hat Verena Herbst, die den Roten Adlern Tirol seit 2 Jahren vorsteht, den beherzten Grassroots-Spirit von Buchhurt schon treffend auf den Punkt gebracht. Die andere maßgebliche Eigenschaft des Sports:
3: Es ist sehr laut, es schaut auch sehr wild aus.
4: Und das ist nicht übertrieben. Wenn, wie hier bei den Reifensteiner Rittertagen in Sterzing in Südtirol, lauter TeilnehmerInnen mit originalgetreuem Helm und Harnisch unterwegs sind, dann scheppert's. Und zwar in allen möglichen Abstufungen und Variationen. Scheppern bei der Waffeninspektion, scheppern beim Ankleiden, scheppern im Regen. Bei diesem Turnier in Reifenstein krachen die Roten Adler Tirol in Dreierteams mit anderen Mannschaften aus Österreich und Bayern aneinander.
5: Jubel für die Roten Adler von Tirol.
6: Und damit geht's los. Viel Spaß.
4: Es ist ein atemberaubend fesselndes und sich urtümlich kriegerisch anfühlendes Spektakel, wie man es sonst nirgends zu sehen bekommt. Und nach nicht einmal einer Runde steht auch schon fest, wer heute der härteste Gegner ist. Es ist die Hitze. Eingepackt in Rüstungen von 35 Kilo Stahl und Titan brühen die edlen Kämpfer fast schon wie Steaks. Was die Versorgung in den Pausen durch die mitgereisten AnhängerInnen umso kritischer macht. Unter der prallen Mittagssonne zeigt sich mit fortlaufender Dauer eine andere, nicht weniger beeindruckende Seite von Buchhurt. Hiebe, Tritte und Rammmanöver werden immer langsamer und verlaufen schließlich in Zeitlupentempo, bis die Kämpfer einander irgendwann nur noch erschöpft in den Armen liegen. Aber das ist vollkommen in Ordnung, denn für die Roten Adler Tirol geht es sowieso hauptsächlich um
7: Spaß, dass sich niemand wehtut, dass man jemand anderen wehtut.
4: Also Zärtlichkeit ist eigentlich
7: Zärtlichkeit und viel Liebe sind die Quintessenzen von diesem Sport.
1: Ich glaube, ich habe gelernt, dass man diesen Sport nicht im Hochsommer ausüben sollte, in der Rüstung herumlaufen.
0: Yeah, I don't think it's a 40-degree sport. No. Can you imagine? You'll sweat it all off, it'll just be running off your arms.
1: Aber im Winter ist deine Rüstung dann auch wieder voll kalt, denke ich.
0: I don't know, can you wear wool underneath? I'm not sure.
1: Wir recherchieren noch.
0: Yes.

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0: 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Anyway, to the term aura, it's had quite some popular moments on TikTok in the past few years, from plus 1000 aura to aura farming now, and to aura battles, which started a few months ago as a meme and now has been turned into a competitive sport.
1: Ja, aura battles sind bis jetzt vor allem bei jungen Menschen in Südamerika ein Ding, in Mexiko, Argentinien, Brasilien. Und zwar anders, als man vielleicht denken würde, nicht online, sondern im Real Life auf der Straße.
0: The contestants themselves appear to be designed for virality, with young competitors demonstrating the exaggerated versions of popular TikTok dance moves for the audience.
1: Okay, also man muss sich das so vorstellen, mit menschengroßen Crocs oder in aufblasbaren Kuhkostümen performen die Teilnehmenden die verrücktesten Dance Moves, und zum Teil wird das professionell organisiert, manchmal gibt es sogar Geldpreise für die Gewinner oder Gewinnerinnen. Es gibt aber keine erkennbaren Kriterien oder Preisrichter, irgendwie, um zu entscheiden, wer sich da battelt. Es geht darum, aufzufallen, und alle wetteifern um die beste Reaktion des Publikums.
0: Okay, so I'm trying to think of what kind of aura battle we could do here in the morning show, Nina.
1: Vielleicht wer am meisten Aura hat beim Good Morning sagen.
0: Ah, okay. Good morning.
1: Guten Morgen.
0: Good morning.
1: Guten Morgen.
0: I don't know who won that one. We'll let the liebe listeners decide. Who has more
1: Unentschieden.
0: Aura? Unentschieden.

0: 7:26 in the morning. 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
1: Rosalía, Despecha, buenos días, que os vaya bien hoy y que disfrutáis de estos últimos días del verano.
0: Hola!
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0: It's exactly 7:30 and time for the FM4 News with Anselm Pehr. Good morning, Anselm.
19: Guten Morgen. In Nepal und Tibet werden nach der verheerenden Sturzflut mindestens 1.300 Menschen vermisst, darunter viele Touristinnen und Touristen. Bisher sind etwa 160 Tote geborgen worden, Hartmut Fiedler berichtet.
20: Bei Tagesanbruch wird das Ausmaß der gestrigen Unwetterkatastrophe in Nepal sichtbar. Ganze Täler im Grenzgebiet des Himalaya sind verschlammt, Ortschaften und Menschen darunter begraben. Ausgelöst wurde das Unglück durch ein Erdbeben. Als Folge brach ein Gletscherteil ab. Eine regelrechte Lawine aus Gestein und Wasser brach sich Bahn. Ganze Ortschaften wurden wie Kartenhäuser weggespült. Zur Flucht blieb keine Zeit.
19: In der Straße von Hormuz ist erneut ein Öltanker angegriffen worden. Ein unbekanntes Geschoss hat nach britischen Angaben einen Brand ausgelöst. Verletzt wurde aber niemand. Ein halbes Jahr nach Beginn des Kriegs zwischen den USA und dem Iran ist weiter keine Lösung in Sicht. Der Personalmangel in den Wiener Kindergärten verschärft sich. Rund 1.800 Pädagoginnen und Pädagogen fehlen, warnt die Gewerkschaft Union. Sie fordert höhere Gehälter für das Kindergartenpersonal. Im Attersee in Oberösterreich wird weiter nach einem abgestürzten Kleinflugzeug gesucht. Die zweisitzige Maschine ist gestern Mittag in Salzburg gestartet und kurze Zeit später in den See gestürzt. Das Wrack wird in 140 Metern Tiefe vermutet. Rapid scheitert in der Fußball-Conference-League-Qualifikation am schottischen Club Heart of Midlothian. Die Hütteldorfer verlieren nach einem 2:2 im Elfmeterschießen und fallen jetzt um die Europacup-Millionen um. Rapid-Stürmer Ercan Kara ist geknickt.
1: Ja, so ist Fußball. Wir haben alles gegeben und dann verlierst du im Elfmeterschießen. Das Leben geht weiter, jetzt ist vorbei. Wir können Tage darüber reden, aber wir haben hier keine Zeit. Sonntag geht's weiter und wir müssen uns aufrappeln.
19: Das Wetter wird heute in ganz Österreich meist sonnig und heiß. Von Oberösterreich bis ins Nordburgenland auch lebhafter Wind und im Westen zunehmend föhnig. Die Höchstwerte heute 27 bis 33 Grad.
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1: 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But Simon Brenner is also the name of a character in Luca Kieser's new novel. Luca Kieser won our FM4 Wortlaut Literaturwettbewerb in 2021. His debut novel was nominated for the German Book Prize and now his new novel is out.
2: Simsalabim, Simon Brenner heißt sein neuer Roman und darin ermittelt ein junger Polizist undercover in der linken studentischen Szene um die Uni-Brennt-Bewegung. Ein skurriler, witziger Roman mit True-Crime-Komponente. Aber davon wird uns Luca Kieser gleich selbst erzählen. Hallo Luca, schön, dass du da bist. Guten Morgen.
3: Hallo, ich freue mich, da zu sein.
1: Hello, good morning. Your novel is set in Germany in 2010 and it's based on a true story. Can you tell us about it?
3: Ja, das war 2010, als Ende des Jahres ein Student plötzlich aufgeflogen ist und sich herausgestellt hat, dass er gar kein Student ist, sondern ein LKA-Beamter.
2: Mhm.
3: Das war natürlich ein Skandal.
2: Und das hast du dann verarbeitet.
1: Let's have a closer look at the characters, shall we? The police officer's real name is Luca Kieser, just like yours. How many similarities does Luca Kieser in the novel have with you personally and why did you do it?
3: Also mir war es einfach ein großes Anliegen, niemanden, die oder der in diesen Fall damals verstrickt war, egal auf welche Art, zu porträtieren oder auch bloßzustellen. Das gilt natürlich für die Studierenden, das gilt aber auch für den Polizisten. Und auch um ihn zu schützen, habe ich mich da mit meiner Biografie sozusagen vor ihn gelegt. Alles, was in dem Einsatz passiert, ist sehr gut recherchiert, aber der ganze Hintergrund der Person, also das Aufwachsen, die Familie und so weiter, da habe ich mich an meiner Biografie sozusagen bedient.
2: Der Luca im Buch identifiziert sich immer mehr mit seiner Undercover-Persona. Man fragt sich, wie lange das gut gehen kann. Es ist auch recht skurril, dass die Polizei diese verhältnismäßig harmlosen linken StudentInnen behandelt, als wären sie Terroristen. Wie wichtig ist es dir, ernste Themen humorvoll aufzuarbeiten?
3: Also ich glaube, gerade bei dem Stoff ging das gar nicht anders, als mit viel Augenzwinkern ranzugehen. Und Humor, Lachen ist, denke ich, auch ein Weg, um Inhalte so zu transportieren, dass sich Leute darauf einlassen.
2: Mhm, anstatt es ganz abzublocken.
3: Genau, und in dem Sinne verstehe ich das Buch auch ein bisschen als Satire auf Polizeiarbeit. Es ist absurd, was damals getan wurde, aber auch eine Satire auf die linke Szene. Also auch über die kann man, glaube ich, hier und da ein bisschen schmunzeln.
2: Simsalabim, Simon Brenner von Luca Kieser ist im Blessing Verlag erschienen und wir haben zwei Bücher zu vergeben. Wenn ihr die gewinnen wollt, dann schickt uns eine WhatsApp-Nachricht 0664 828 4444 mit dem Codewort Simsalabim.
1: Thank you so much for stopping by, Luca Kieser.
2: Schön, dass du uns in der Morning Show besucht hast.
3: Vielen Dank euch.
1: Thank you.
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0: 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It's just coming up to 8:30 in the morning and it's time for the FM4 News with Anselm Pehr. Good morning, Anselm.
19: Guten Morgen. Einen Tag nach der verheerenden Sturzflut werden in Nepal und Tibet mindestens 1.300 Menschen vermisst. Mehr als 160 Tote sind bisher bestätigt. Ein Gletscherabbruch dürfte die Katastrophe ausgelöst haben. Alexandra Siebenhofer, die Flutwelle hat ganze Dörfer weggerissen.
20: Ja, also es sind wirklich dystopische Bilder, muss man sagen, die da heute früh über die Nachrichtenagenturen kommen. Auf Satellitenbildern sieht man zum Beispiel, wie sich wirklich so ein breites Band aus Schlamm und Geröll über das gesamte Tal erstreckt. Straßen, Brücken, Telefonmasten, Kraftwerke zerstört. Betroffen ist der gesamte Flusslauf des Botokoji-Flusses. Das sind mehrere Dutzend Kilometer. Die Behörden in Nepal melden heute früh 162 Tote. Sie warnen aber auch, die Zahl der Todesopfer wird im Laufe des Tages noch steigen. Mittlerweile werden in Nepal über 800 Menschen vermisst, in China über 500. Das heißt, wir sprechen von fast 1400 Menschen, die in dem Katastrophengebiet vermisst werden.
19: Der Chef des US-Geheimdienstes CIA, John Ratcliffe, soll Russland bei seinem Besuch in Moskau vorgestern vor einem Angriff auf die NATO gewarnt haben, vor allem mit Blick auf die baltischen Staaten. Das berichten US-Medien. Der CIA-Chef soll Russland auch aufgefordert haben, die militärische und finanzielle Unterstützung für den Iran zu reduzieren. In Wien beginnt heute der Mordprozess im Fall Jennifer Scharinger. Angeklagt ist ihr Ex-Freund. Scharinger war seit 2018 abgängig. Der 33-Jährige hat im Vorjahr gestanden, sie getötet zu haben, nachdem er sich in Chats verdächtig gemacht hatte. Eine Mehrheit der Menschen in Österreich ist gegen ein Verbot von künstlicher Intelligenz an Schulen. Das zeigt der Ipsos Global Education Monitor. Nur 34% sprechen sich für ein KI-Verbot an Schulen aus. Anders sieht es bei Handys aus. Da sind 62% für ein Smartphone-Verbot. Das Wetter wird heute in ganz Österreich meist sonnig und heiß. Von Oberösterreich bis ins Nordburgenland auch lebhafter Wind und im Westen zunehmend föhnig. Die Höchstwerte heute 27 bis 33 Grad.
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0: That's Avec with Madness. It's 8:39 in the morning and it's Lauren Foster and
1: Nina Hochreiner
0: here with you today. Good morning. Adrenaline. What a name for an event, I have to say. And it's at the same time as the Wintersports event and a German rap music festival.
1: Was früher das eher ein Style war, ist jetzt das Adrenaline. Und zwar kehrt das Snowboard- und Ski-Freestyle-Event auf den Berg Isel in Innsbruck zurück, wo es auch früher immer stattgefunden hat. Um das Musikprogramm kümmert sich jetzt Live Nation und die internationale Bookingfirma schickt unter anderem KIZ, Raf Camora, Bones MC und Bad Moms J auf die Bühne am Berg Isel.

0: It's 8:46 in the morning, and do you know what is kind of chic right now? Morning coffee, or spending time together, liebe listeners, communicating, getting up early, everything like that?
1: Auf Social Media wirkt aktuell alles Mögliche als kind of chic gefeiert. Und weil es so einfach ist, da mitzumachen, hat es der Trend dann auch ganz schnell in den Mainstream, in die Werbung und die Politik geschafft.
0: Yes, basically anyone can call anything chic. And Luana Rothner has checked out this trend for us.
2: Die Bedeutung von chic wird in jedem Post neu definiert.
3: Okay, things I find incredibly chic and doing this trend. Finally,
4: things I find incredibly chic.
2: Kind of chic to take a picture of your matcha. Kind of chic to be weird. Kind of chic to be overdressed all the time. Kind of chic to be kind. Nichts Alltägliches ist zu klein, kein Meilenstein zu groß, um nicht in pastellgelber Schrift als chic deklariert zu werden. Ein viraler Post treibt es auf die Spitze. Turns out toast is kind of chic, heißt es da. Die Creatorin zeigt im Video, wie sie ein Sandwich zubereitet.
5: Oh my god, you're right, toast is kinda chic.
2: Wenn alles kinda chic ist, ist eigentlich nichts mehr kinda chic. Und die Phrase reiht sich damit in eine lange Liste an Wörtern ein, die zu Trendlabels wurden. Und wie auch bei Whimsy, Rock'n'Roll, Cool Girls oder auch Brett, werden diese Schlagwörter letztlich genutzt, um Social-Media-NutzerInnen etwas zu verkaufen. Profit ist wohl auch kinda chic. InfluencerInnen bewerben Seiten, auf denen die schicksten Produkte zu finden sind. US-amerikanische evangelikale Christinnen fordern zum Beten auf, der Lidl Großbritannien-Account lädt zum Einkauf und das Belvedere-Museum zum Schlendern ein. Mittlerweile haben auch diverse politische Accounts den Trend vereinnahmt. Von Andreas Babler über Kamala Harris bis hin zur deutschen Bundeswehr, einfach alle teilen ihre Definition von chic. Und damit ist das Ende des Trends wohl auch nicht mehr weit.

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0: That's Phoenix with Listomania.
1: Listomania.
0: What a title. Summer holidays are coming to their end. We don't want to be a bummer, but it's the truth. School starts again on the 7th of September in Lower Austria, Vienna and Burgenland and on the 15th in the rest of Austria.
1: Und bevor es wieder losgeht, hat Bildungsminister Christoph Wiederkehr von den Neos gestern eine Art Update gegeben, wie es aus seiner Sicht auf die Schule aussieht und was sich dieses Jahr ändern soll. Die gute Nachricht zu Beginn, der große Lehrkräftemangel, der die Bildungsdirektion in den letzten Jahren stark beschäftigt hat, ist laut Minister Wiederkehr vorüber.
2: Ich kann Ihnen sagen, dass die Trendwende gelungen ist. Nämlich, dass wir es geschafft haben, dass wir wieder ausreichend Bewerberinnen und Bewerber um diesen wichtigen und schönen Beruf haben.
0: Yeah, which means that the broad shortage of teachers is over, but there might be some regional shortages or in some subjects, especially in science and sports.
1: Mehr junge Menschen haben sich aktuell auch für ein Lehramtsstudium angemeldet und das Interesse am Quereinstieg ins Lehramt ist auch weiterhin groß. Etwa 10% der Bewerbungen für ausgeschriebene Unterrichtsstunden kommt etwa von Quereinsteigerinnen und Quereinsteigern.
0: But of course, a new school year is not just about teachers. Wiederkehr has also presented 10 upcoming projects for this year, although not all of them are that are news. More support for 400 schools with special needs, more school social work, school psychologists, etc.
1: Den größten Wirbel wird wohl das Kopftuchverbot auslösen, das ab diesem Schuljahr für unter 14-Jährige gilt und das mit empfindlichen finanziellen Strafen droht. Der Bildungsminister begründet das Verbot so.
2: Der Grund ist ein Schutz der jungen Mädchen, nämlich in ihrer Freiheit, in ihrer Entwicklung, um ihnen hier auch Freiheiten zu geben, Entwicklungsmöglichkeiten zu geben und sie zu schützen vor patriarchalen Vorstellungen, wie sie sich zu kleiden haben. Das Kopftuchverbot wird gut begleitet, weil uns ist bewusst, das kann zu schwierigen Situationen im Klassenzimmer führen. Und deshalb ist es wichtig, dass die Lehrkräfte im Klassenzimmer diese Fälle melden und die dann weiter besprochen und bearbeitet werden und nicht im Klassenzimmer selber ein Konflikt ausgetragen werden muss.
0: It's not the first time that an Austrian government is introducing a ban of the religious headscarf. The first try by the ÖVP-FPÖ government in 2019 was overturned by the Constitutional Court, and this time experts think it will be brought before the Constitutional Court again.
1: Ganz egal, wie das ausgehen wird, Aufregung wird es wohl auf jeden Fall geben. Bis dahin genießt am besten noch die letzten Ferientage.
0: Mm-hmm. Happy Holidays!

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1: It's exactly 9:30 and time for the FM4 News with Anselm Pehr. Good morning, Anselm.
2: Guten Morgen. Ein Gletscherabbruch hat die verheerende Sturzflut in Nepal gestern ausgelöst. Ganze Dörfer sind zerstört worden. Es wird befürchtet, dass die Zahl von mindestens 160 Toten noch drastisch steigt, denn fast 1500 Menschen werden noch vermisst. Alexandra Siebenhofer, auch aus dem Ausland kommt Hilfe.
3: Also die internationale Katastrophenhilfe ist angelaufen. Das Rote Kreuz, das UNO-Hilfswerk, mehrere Länder haben Hilfe zugesichert und in den betroffenen Ländern selbst sind jetzt auch Militärkräfte im Einsatz. Zum Beispiel Helikopter, die werfen Hilfsgüter aus der Luft ab, weil auch viele Regionen derzeit eben nicht anders erreichbar sind. Ein Beispiel, es gibt Berichte, dass 19 Brücken weggespült worden sind, 40 Kilometer Autobahn. Also neben dem menschlichen Leid ist das auch wie ein wirklich großer wirtschaftlicher Schaden für das bitterarme Land Nepal.
2: In Oberösterreich haben die Einsatzkräfte das Wrack des Kleinflugzeugs gefunden, das gestern in den Attersee gestürzt ist. Es ist mehr als 160 Meter tief gesunken. Ein Tauchroboter soll bei der Bergung der zweisitzigen Maschine helfen. Über den oder die Insassen ist noch nichts bekannt. In Berlin beraten heute die EU-Nettozahlerstaaten über das nächste EU-Budget. Auch Österreich gehört zu den Ländern, die mehr nach Brüssel überweisen, als sie von der EU über Programme und Subventionen zurückbekommen. Bundeskanzler Stocker fordert Einsparungen auf EU-Ebene und eine Kürzung des EU-Budgets. Die Nettozahler seien nicht der Bankomat der EU, sagt er. Der Microsoft-Gründer Bill Gates fordert strengere Regeln für künstliche Intelligenz. Niemand habe derzeit einen Plan, wie sich die Gefahren eindämmen lassen. Er warnt vor der Vernichtung von Arbeitsplätzen. Bestimmte Jobs müssten für Menschen reserviert werden, auch wenn die KI die Aufgaben schneller erledigen könnte. Das Wetter wird heute in ganz Österreich meist sonnig und heiß. Von Oberösterreich bis ins Nordburgenland auch lebhafter Wind und im Westen zunehmend föhnig. Die Höchstwerte heute 27 bis 33 Grad.
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0: Schwarzepüss.
1: Saya Gray mit Shell. Beim Namen Simon Brenner denken wahrscheinlich viele von euch an die Hauptfigur aus den Brenner-Krimis von Wolf Haas. Aber Simon Brenner ist auch der Name einer Figur in Luca Kiesers neuem Roman.
0: Luca Kieser won our FM4 Wortlaut Literaturwettbewerb in 2021. His debut novel was nominated for the German Book Prize and now his new novel is out.
1: Simsalabim, Simon Brenner heißt sein neuer Roman und darin ermittelt ein junger Polizist undercover in der linken studentischen Szene um die Uni-Brennt-Bewegung. Deren Roman beruht auf einem realen Fall. 2010 ist in Heidelberg ein Polizist enttarnt worden, der sich als Student ausgegeben und ermittelt hat. Sein Fake-Name war tatsächlich Simon Brenner. Jahre später hat ein Gericht diese Ermittlung als illegal eingestuft.
0: Yes, and we asked Luca Kieser in the morning show, is the new book also a homage to Wolf Haas and his Krimis?
2: Absolut. Ich hatte eben die Situation, dass das LKA Baden-Württemberg aus irgendwelchen Gründen sich als Deckname an einer damals schon sehr bekannten literarischen Figur, eben einer von Wolf Haas, bedient hat und habe das dann schon als Vorlage genommen, auch sozusagen Wolf Haas Poetologie oder so mit in das Buch reinzuarbeiten. Und das hat große Freude gemacht, weil ich großer Fan von Wolf Haas bin.
1: Simsalabim, Simon Brenner von Luca Kieser ist im Blessing Verlag erschienen. Das ganze Gespräch mit Luca könnt ihr online in unserem FM4 Player nachhören.

0: That's Fontaines DC with Marianne.
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0: Yes, that's us. That was the morning show.
2: Those are our names. Hast du eigentlich einen Mittelnamen, Lauren?
0: I do. Do you want to guess? Oh no, I've told you already, haven't I, secretly off air. My middle name is Louisa.
2: Mm-hmm.
0: What's your middle name?
2: Christine.
0: Oh, that sounds very official.
2: Wir nennen uns so morgen, oder?
0: Yes, tomorrow I'm going to say Nina Christine. Christine? Christina? Nina?
2: Christine.
0: Nina Christine Hochreiner will be back tomorrow. Mm-hmm.
2: Yeah, Lauren Louisa.
0: Foster will also be back tomorrow.
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0: Karol G. Judeline und Rusowski waren das mit Baby Wow.
1: 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Ist Roland Kratzer hier?
0: Nach der selbst für meine Bedürfnisse etwas langen Fußball-WM sind wir jetzt endlich wieder im Clubfußball angekommen und die Woche laufen die finalen Qualifikationsspiele für die europäischen Bewerbe und da ist bisschen Licht und Schatten bei den österreichischen Teams. Der LASK, Alter, bist du deppert, der LASK war schon 0-4 hinten und das nicht gegen irgendwen, sondern gegen Celtic Glasgow und dann gewinnen die das Ding noch mit insgesamt 5-4, sind jetzt in der Champions League. Gratulation, was für eine Leistung. Und Rapid gestern. Ich meine, international will ja sogar ich, dass Rapid gewinnt, weil je besser die österreichischen Clubs abschneiden, desto mehr europäische Plätze gibt es für uns. Da gibt es die sogenannte UEFA-Fünf-Jahres-Wertung, wo immer 5 Jahre zurück zusammengerechnet wird. Und die ist ja eigentlich das Einzige, was Österreich noch irgendwie zusammenhält. Sturm hat abgeliefert, halbwegs der LASK, wie gesagt, unglaublich. Heute sind noch die Austria und Salzburg dran und Rapid gestern. Im Elferschießen ausgeschieden ist immer Pech, aber was mir da wieder aufgefallen ist, immer wenn wer beim Elferschießen versagt, sagen die Kommentatoren dann, der war nicht platziert genug oder da viel zu wenig Kraft dahinter oder der war zu schlecht geschossen. Und ich denke mir, hä? Weil wenn so ein Schuss reingeht, dann ist es dann eiskalt oder da ist er ganz cool geblieben. Es kommt nur darauf an, ob ihn der Goalie erwischt oder nicht. Und gut, die haben literally gestern alle ins selbe Eck geschossen, nur hat halt der Goalie von Hearts of Midlothian mehr gehalten als der von Rapid. Ich meine, ausgerechnet gegen ein britisches Team im Elferschießen verlieren ist es halt schon auch... Pah. Naja, 5 Jahreswertung. So, geht schon wieder. Demnach alles Gute Austria und Salzburg heute. Nicht Austria-Salzburg, weil das gibt, also ja, wisst ihr.

Rain Talon und Noel Tabori mit, ich glaube, 11 heißt die Nummer, XI. Ich als alter Lateiner, alt im Sinne von alt, weil Lateiner war ja eigentlich eh nie, aber ja.

0: Alopax. Two Sided, davor Arrested Youth mit Dr. Evil. Und jetzt.
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1: Hört die Festivalsaison eigentlich jemals auf? Kleiner Spoiler. Nein, niemals. Der Festivalsommer geht langsam vorbei und Anfang Oktober eröffnet dann der Festival Herbst mit dem Waves Vienna. Das ist ein sogenanntes Showcase-Festival. Da liegt der Fokus also auf jungen, neuen Acts. Meistens solchen, die ein bisschen später sehr groß werden. Und dann ist man ziemlich cool, wenn man es schon am Waves gesehen hat. Kleiner Tipp diesbezüglich. Hobby gelingt mir eigentlich eher selten. Heuer sind das unter anderem Eva Feiner, Neon Lies, Tamara Flores, Cumbia Queers, das schottische Prinzip Glut und viele mehr. Und Pendels und Workshops und so gibt es eh auch. Waves Vienna 2026 läuft vom 1. bis zum 3. Oktober in verschiedenen Locations in Wien. Mehr Informationen und noch mehr Fortgetipps findet ihr auf fm4.orf.at/Termine. Und da ist jetzt Tamara Flores und Tourist mit Besala Mucho. Was dafür will, küss sie viel.

0: Carlo. Hello, Miss Johnson. Ja, der 5-4 mit mir, Roland Grazer, Donnerstag, 27. August, kurz nach 11:30 und gestern Dolly Parton verstorben. Wir haben es hier gehört, viel Musik gehört dazu. Und es wird noch einen neuen Song geben von Dolly Parton. Allerdings nicht jetzt, sondern erst in 20 Jahren. Der wird dann zu ihrem 100. Geburtstag veröffentlicht. Der Song wird heißen My Place in History. Ist in einer Zeitkapsel eingeschlossen mit einem CD-Player und einer Anleitung, wie ein CD-Player funktioniert. Weil in 20 Jahren wird das wahrscheinlich niemand mehr wissen. Also, wir müssen uns nur noch 20 Jahre gedulden. Aber was ist schon Zeit?
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1: Und jetzt neue Musik aus Österreich, Victoria West. Bekannt aus The Voice Kids und von Instagram, aber auch eine begnadete Sängerin. Hier jetzt mit Black Cat, neue Nummer, hör mal rein.

Freiheiten sowie der Rechtsstaatlichkeit verpflichtet. Weiters heißt es, die Bundesregierung tritt für Respekt, Toleranz und Verständnis für alle Menschen ein, ungeachtet ihrer Herkunft, Religion oder Weltanschauung. Sie verurteilt und bekämpft mit Nachdruck jegliche Form und Diskriminierung, Intoleranz und Verhetzung in allen Bereichen.

zu betreiben. An die Mitglieder der Bundesregierung appelliere ich, im Geiste der europäischen Werte zu handeln und sich mit aller Kraft dafür einzusetzen,

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Steve Lacy mit Oh Yeah. Beziehungsweise ist ein Fragezeichen hinten dran. Mehr so Oh Yeah. Ihr hört FM4 mit mir, Roland Grazer. 27. Oktober, kurz vor 12:30. Und von drei Dingen kann man meiner Meinung nach nie genug haben im Leben. Zuversicht, WLAN und Fleetwood Mac.

0: Elderbrook und Camel Fat mit Body.
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0: Neues von Solana und Killer Tunes war das. Okun Kun heißt der Song. Dauert noch 3 Sekunden. Na, langes Federt.
1: What the?
2: Ready?
3: Guten Tag,
0: Vormittag. Und zum Schluss noch eine schnelle Sommeralbum-Empfehlung. Kurt Weill hat vor 2 Wochen sein 10. Soloalbum rausgebracht, eine Hommage an seine Heimatstadt. Das Album heißt Philadelphia's Been Good to Me. Und Christian Lehner stellt es euch jetzt vor.
4: If I can get away with slacking, I will. I always run a little late. I procrastinate. I wait till the last minute. Ultimately, I do get the job done. I take on a lot of things. I get stressed once in a while and then I come back to earth.
5: Ich bin ein Slacker und slacke so oft es geht, sagt Kurt Weill in einem frühen FM4-Interview.
6: Flying high and coming down.
5: Zeit ist relativ, das weiß der Wuschelkopf mit der Basecap nur allzu gut. Und diese Zeit verbringt Kurt Weill am liebsten bei sich zu Hause in Philadelphia, auf der Porch sitzend, den Kindern beim Spielen zuschauend und ab und zu einen Song schreibend. Der wird dann auch gleich aufgenommen.

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1: Mit diesen bescheidenen Ansprüchen hat es Kurt Weill zu einer nachhaltigen Karriere geschafft. Und mit seinem Idol Neil Young durfte er auch schon ein paar Mal auftreten. Die Zeit ist gut zu ihm, die Stadt, in der er lebt, auch. Also bedankt sich Kurt Weill auf seinem 10. Studioalbum für alles Gute. Philadelphia's Been Good to Me, so der Titel. Mhm.

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1: For me, Philly is, it's home. It really is. I feel really lucky now that I never left because I love where I am by the woods with my studio and everything.
2: 99 BPM. What's that between friends?
3: Die Gitarre wabert zufrieden durch die Songs, sie erfüllt den Raum mit Wärme. Und wenn der Raum der freie Himmel ist, umso besser. Auch in Philadelphia ist gerade Sommer.

Kurt Weil war das mit Chance to Bleed und das war's auch von mir. Hier geht's weiter mit Melissa Erhardt und FM4 Hot. Roland Grazer mein Name, wir hören uns wieder morgen um 10. Pfiat euch.

Diana Gordon mit Rollin hier in FM4 Hot. Die Stimme von Diana Gordon, die kennen viele von euch, vielleicht von den Songs von Eve Tumor. Eve Tumor, diese Person hier.

Ja, Ende letzten Jahres ist Eve Tumor einem größeren Publikum bekannt geworden, und zwar durch deren Feature auf Rosalias Berghain. Und man gibt Künstlern ja immer den Benefit of the Doubt, eine Art Vertrauensvorschuss, wenn sie zum Beispiel Zeilen schreiben wie I'll fuck you till you love me. Aber das Ganze, das kriegt jetzt einen ziemlich bitteren Beigeschmack. Denn mehrere Frauen haben Eve Tumor jetzt sexuelle Übergriffe vorgeworfen. Der Künstler streitet alles ab. Angefangen hat das Ganze mit einer Close Friends Story auf Instagram vor ein paar Tagen von einer befreundeten Person von Eve Tumor, die meinte, ich habe Eve jahrelang gekannt und als Freund bezeichnet, bis jetzt zumindest, denn Eve Tumor hat eine Freundin von mir genötigt, sie gewaltsam begrapscht, ihr mehrmals in den Hals gebissen und ist mit dem Schuh auf ihren Kopf gestiegen. Das hat sich dann ziemlich schnell verbreitet auf Reddit und X, woraufhin sich mehrere Frauen mit ähnlichen Stories gemeldet haben. Es haben sich aber auch Musikerinnen gemeldet.

Beispiel gab es auch ein großes Ding mit ihren Gastvocals. Kidde hat nämlich Gastvocals beigesteuert auf einem seiner Tracks und wurde dafür nie gecredited. Also sie hat nie ihren Namen quasi wiedergefunden auf Streaming-Plattformen oder auf seinen Alben, und das bei einem Track, der Millionen von Streams hat. Und das gilt nicht nur für sie. Diana Gordon, die wir gerade eben gehört haben, das ist die Vokalistin seiner meistgestreamten Tracks, und die wurde auch nie gecredited und würde gar nicht mehr mit Eve Toomer sprechen. Eve Toomer streitet alles ab und droht jetzt mit Klagen. Wir verfolgen das Ganze hier natürlich weiter.

0: Isabella Love Story mit Latina hier in dieser Sendung.
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0: Und ich will schon seit Tagen über das Harry Potter Drama mit euch sprechen. Ihr wisst, im Dezember soll die erste Staffel der Harry Potter Serie auf HBO starten. Das Projekt, das steht aber seit Anfang an in Kritik, auch unter Harry Potter Fans. Der Grund lautet natürlich J.K. Rowling. Die fällt seit Jahren mit einer vehementen Anti-Trans-Haltung auf und hat letztes Jahr auch einen Fonds gegründet, um die, wie sie sagt, geschlechtsbasierten Rechte von biologischen Frauen auch finanziell zu verteidigen. J.K. Rowling, die ist jedenfalls Executive Producerin der Harry Potter Serie. Deswegen boykottieren viele queere Personen und Allies das Projekt und kritisieren auch öffentlich die SchauspielerInnen, die sich daran beteiligen. Zum Beispiel der Brite Nicholas Hoult. Den kennen viele von euch vielleicht von X-Men. Nicholas Hoult hat in der Vergangenheit viele, viele queere Rollen gespielt und daher auch eine sehr große queere Fangemeinde. Für viele ist seine Beteiligung an der Harry Potter-Serie deswegen unvereinbar. Und tatsächlich hat er sich jetzt auch distanziert und abgesagt, allerdings wegen Terminkollisionen und nicht aus politischen Gründen. Seine Rolle, die ist gerade eben mit Kit Harington neu besetzt worden und da gibt es schon wieder die nächsten Bad News im Harry Potter-Universum. Rupert Grint, aka der originale Ron Weasley, der wird ab Februar am Broadway spielen und zwar in Harry Potter and the Cursed Child. Etwas, das seine Fans auch gar nicht freut, nachdem er eigentlich sich auch zumindest ein bisschen versucht hat zu distanzieren von der Haltung von J.K. Rowling. Es ist eben eine große Geldmaschine, das Harry Potter-Universum und mittlerweile auch einfach nur mehr ein bisschen ein Cursed Child. Mal schauen, wie das Ganze ausgeht. Hier jetzt jedenfalls die fucking Wizardry von Selfies Team.

0: Zeit.
1: Musik aus Österreich. Lukas Oskar war das hier. Und gestern, da hat der großartige Def Hynes aka Blood Orange ein ausverkauftes Konzert in der Wiener Arena gespielt. Danach hat er in seiner Instagram-Story gepostet, weinen in Wien, und das ist mehr als verständlich, denn sein Österreich-Debüt, das war wirklich zum Weinen schön. Für alle mit Post-Concert-Sadness gibt's deshalb gleich ein kleines Pflaster, also bleibt dran.
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0: Champagne Coast war das von Blood Orange. Was für ein fantastisches Konzert gestern, oder René?
1: Ach, großartig. Es war so schön.
0: Es war so schön. Hattest du einen Lieblingsmoment? Das Björk-Cover zum Beispiel mit dem ärgsten Cello, das, glaube ich, existiert auf dieser Welt.
1: Das war wirklich sehr unerwartet. Mein Lieblingsmoment war wieder einmal, wie überrascht ich bin, wie viele Songs ich dann wirklich doch von ihm kenne. Ich hatte die Vorahnung, okay, so eine Handvoll werden schon sein, aber es waren deutlich mehr.
0: Ja, er hat halt auch schon eine jahrelange Karriere. FM4's René Froschmeier, du bist bei mir im Studio und zwar eigentlich, um über einen anderen Artist zu sprechen und ein anderes Album, das wir alle am Schirm haben sollten. Es geht um Westside Cowboy. This is the most beautiful place on planet. René, wer ist das? Wo kommen die her und warum sprechen wir über sie?
1: Wie auch Blood Orange kommen auch Westside Cowboy aus Großbritannien, nämlich aus Manchester. Die haben sich in der Uni kennengelernt und haben eigentlich so ohne Erwartungen, ohne Plan zusammen musiziert, wegen der bloßen Freude. Aber das Ding ist ziemlich groß geworden. Spätestens seitdem sie mit Black Country New Road und auch Geese auf Tour waren, kriegen sie richtig viel Aufmerksamkeit und ihr Sound, der kommt gut an.
0: Der Bandname, der vermittelt ja eindeutig Country, was ja nicht weiter verwunderlich wäre im Jahr 2026. Aber machen Westside Cowboy tatsächlich Country-Musik?
1: Nein, und die Band kämpft wirklich seit Beginn gegen ihren Bandnamen. Wenn sie gewusst hätten, wie groß das wird, dann hätten sie sich auch anders genannt, haben sie in einem Interview erzählt. Die machen keinen Country, sondern so einen Mix aus Americana, Alt-Rock und British Post-Punk. Und sie haben auch einen Namen dafür, sie nennen ihren Sound Britannicana. Was auch ganz cool ist, ihre Texte, die sind zum Teil sehr politisch und da sehe ich eine Parallele zur politischen Tradition des Folks.
0: Mhm. Lasst Westside Cowboy euch also eine Lehre sein, denkt immer zuerst an den Bandnamen und vielleicht an die Musik, die ihr machen wollt. Vor kurzem haben Westside Cowboy ihr Debütalbum veröffentlicht und die Musikpresse, die war sich da ziemlich einig, das ist grandios. Wie siehst du das, René?
1: Es ist grandios. Das Album heißt It Goes On und das ist in meinen Augen wirklich eines der besten Debütalben des Jahres. Auf jeden Fall aber auch das beste Debütalbum des Sommers. Man muss sagen, die Band, die sind Anfang, Mitte 20, die haben mit diesem Album ihren Signature-Sound definiert und auch ihre klare Vision umgesetzt. Ich meine, viele Leute schaffen es auch mit Ende 20 nicht, das, was sie im Kopf haben, umzusetzen. Die wollten nämlich ein Album machen, das genau das Gefühl vermittelt, das ihre Lieblingsalben, wie sie Teens war, wie sie das erste Mal gehört haben, in ihnen ausgelöst haben. Und genau das bringen sie auf den Punkt. Und ich muss echt sagen, seit ich diese Band das erste Mal gehört habe, ich krieg nicht genug.
0: Ja, ich bedanke mich bei dir, René, weil ich freue mich jetzt schon darauf, in dieses Album komplett rein zu geeken am Wochenende. Danke fürs Vorbeischauen.
1: Immer gern.
0: Und wir hören sie jetzt. Hier sind Westside Cowboy mit Well Done, Kid. You did it.

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Was für ein Duo. Fouché und Alameda waren das mit The World Keeps Spinning. Die Welt dreht sich weiter, auch wenn man selbst mit manchen Dingen noch nicht abgeschlossen hat. Und die Welt, die dreht sich natürlich auch weiter, wenn ich hier gleich aus dem Studio rausgehe. Hier übernimmt jetzt nämlich gleich Julie McCarthy mit Sounds Like FM4. Wir hören uns morgen wieder. Ich wünsche euch einen wunderschönen Nachmittag.

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0: Sophia Cortez's Canela Pura. Yeah. 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

0: 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It's more like a whole audiovisual universe, really. Every track comes with an elaborately produced video, and the music and images are really designed to tell their story together. Behind it are filmmaker Romain Gavra and musician Surkin, both with roots in the world around Ed Banger Records, that hugely influential Paris electro label that made music, fashion, and striking visuals all part of the same gloriously over-the-top package. 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
1: We are also trying to like bring a little bit of, even if it's not really obvious, sometimes a bit of positivity in the kind of chaos of the future with Generations.
2: Wenn man über Generation spricht, muss man auch über den Inhalt des Albums sprechen. Es geht nämlich um unsere Zukunft, um die Zukunft junger Menschen, die aufgewachsen sind zwischen rasanter Technologisierung, Totalitarismus und toxischer Männlichkeit. Die Idee der beiden Producer hinter Generation, Technologie, die veraltet schnell, aber das, was junge Menschen tun und fühlen, das bleibt gleich. Und deshalb funktioniert diese Zukunftsvision, ohne wie klassische Science-Fiction rüberzukommen. Schnell viral gegangen ist das Video zu Storm mit dem schwedischen Rapper Young Lean. Es geht um Gewalt, um Mobbing unter Schülern und kippt dann überraschend in eine sehr emotionale Szene. Eine Choreografie, die Zusammenhalt und Verletzlichkeit ausdrückt.

0: Musikalisch bewegt sich Love and Tears zwischen mehreren Jahrzehnten Elektro-Geschichte und versammelt auch ein prominentes Feature-Aufgebot. Strahlende Synthesizer, hymnischer Pop, emotionale, fast schon melancholische Gesangsparts auf den 11 Songs. Eröffnet wird das Album von 070 Shake, deren Beitrag atmosphärisch und drastisch ist. Ein Einstieg, der fast schon sakral wirkt. Der Titeltrack Love and Tears featured den Foal-Sänger Yannis Philippakis und Young Lean ist natürlich auf Storm zu hören. Love and Tears von Generation zitiert einerseits den düsteren 80er und 90er Synthie-Pop-Sound, hat aber auch einen groovigen, tanzbaren Einschlag. Hymnische Musik mit einem ernsten Unterton. Love and Tears, heiße Tränen in den Sommernächten 2026.
1: 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Like

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0: Sturzflug. It's 14 minutes past four. And yeah, like I said, Ridley Scott is back. Now, he's given us some fairly major moments in cinema history. 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So, dystopia, a seriously good cast, and Ridley Scott imagining the end of the world. What could possibly go wrong, we ask ourselves? Well, according to FM4 film editor Christian Fuchs, not very much. He's seen it, he loves it, and he's here to tell us why Ridley Scott's version of a very bleak future is well worth a trip to the cinema.
1: Before the world ended, I was kissing my wife, playing with my dog.
2: Jasper!
3: Sir Ridley Scott ist eigentlich gelangweilt von Weltuntergangsfilmen. Vor allem solche mit Zombies nerven ihn sehr. Jetzt hat Ridley Scott aber trotzdem einen Weltuntergangsfilm gemacht. Zwar ohne Zombies, aber am Anfang mit geballter Trostlosigkeit. Der Dog Stars, bei uns das Ende der Sterne betitelt, spielt im Jahr 2035. Eine Pandemie hat weite Teile der Menschheit ausgelöscht. Wenige Überlebende kämpfen um Ressourcen jeder Art.
4: The world it was doesn't exist.
3: Wir folgen einem Piloten namens Hick auf seinen einsamen Exkursionen mit seinem Propellerflugzeug. Der junge Witwer lebt mitten im ländlichen Nirgendwo, zusammen mit seinem treuen Hund. Auch ein mürrischer Ex-Marine hat sich dort angesiedelt. Eine brüchige Idylle zwischen zwei unterschiedlichen Männern. Ständig

0: lauern noch unfassbare Schrecken.
1: Singing on the way to the grocery store.
2: I miss the fucking grocery store.
1: Yeah.
2: And traffic. Being stuck in traffic.
0: Der Dogstar ist überrascht, fesselt und berührt. Ridley Scott inszeniert mit einer Dringlichkeit, die man zuletzt in seinem Schaffen vermisst hat. Es geht um Solidarität und Menschlichkeit im Angesicht des Abgrunds. Ob man Jacob Elordi mag oder nicht, hier brilliert er als melancholischer Antiheld. Großartig auch Margaret Qualley und Josh Brolin, wie überhaupt die ganze Besetzung.
3: We survive because we have rules about how to deal with unknowns.
0: Vielleicht braucht es wieder mehr Miteinander und mehr Vertrauen, sagt uns dieser Film. Vertrauen in ein Lächeln, in bestimmte Grundwerte, in die Wissenschaft. Botschaftskino kann aufdringlich sein. Die Messages, die uns Sir Ridley mitgeben möchte, können wir aber gerade sehr gut brauchen.

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Musikperson aus Bonn in Deutschland. Und nein, ich meine nicht meinen Boy Ludwig van Beethoven, fast. Ich meine Popstar Kim Petras, die hat heute Geburtstag. Falls ihr sie nicht kennt, sie lebt mittlerweile nicht mehr in Bonn, sondern in L.A. und hat in den USA Karriere gemacht. Zum Beispiel hat sie für den Song Unholy gemeinsam mit Sam Smith einen Grammy für die Kategorie Beste Pop-Duo und Group-Performance auf ihrem Nachtkastel stehen. Und dieses Jahr gab es auch einige neue Musik von ihr, nämlich nach Vorwürfen, dass ihr altes Label Republic Records ihr Album zurückgehalten hat, hat sich Kim Petras dieses Jahr von Republic Records getrennt und es ist ihr drittes Studioalbum Die Tour veröffentlicht worden und das ist meiner Meinung nach zu 100% ein Sommeralbum. Also in honor of her birthday würde ich sagen, spielen wir den besten Song aus Die Tour, der heißt DTLA. Für alle da draußen, die heute Geburtstag haben, Happy Birthday nochmal und Happy Birthday an Kim Petras. Ja, bisschen zum Abshaken, das ist Kim Petras mit DTLA.

0: Epsilon mit Weg hier raus.
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0: Ja, neue Musik entdecken, das kann man ganz gut in dieser Sendung. Heute wollen wir euch eine Künstlerin aus Guatemala vorstellen. Sie nennt sich Alex vs. Alex, lebt in New York und bewegt sich musikalisch irgendwo zwischen Lo-Fi, Bedroom Pop und Internetästhetik. Gerade war sie noch mit Chad Faker auf Tour und hat am Primavera Sounds in Barcelona gespielt. Morgen bringt sie ihre zweite EP Klischee heraus. FM4's Melissa Erhardt hat sie zu Hause in New York angerufen und mit ihr ein bisschen gequatscht. Und mehr dazu hören wir jetzt in unserer Sommer-Latin-Kolumne En Casita.
3: If you would have to put your music in a box, how would you label it?
4: I feel like it would be a really amorphous box, just like a sonic exploration of me and what I like. And I like a lot of things.
5: I'll see you in the garden.
6: Sophia Insua mag viele Dinge, Gärten zum Beispiel. Dass es in New York nicht so viele davon gibt, macht nichts. Sie stellt sie sich einfach vor.
4: Speaking about garden, I wrote it inspired by an apartment here in New York, which it was more of a metaphorical garden, because we don't have space for gardens here.
6: Gedankenfetzen und Alltagsmomente, die mit Sehnsucht besetzt sind. Davon handeln die Songs von Alex vs. Alex öfter.

0: Vor 10 Jahren hat die 28-jährige Musikerin ihren ersten kleinen Hit.
1: I started releasing music on SoundCloud with a song got picked up by Guatemalan radios in 2016. It was very like EDM. I sound like a baby.
0: Leute werden auf sie aufmerksam und sie joint Easy Easy, eine Indie-Band aus Guatemala und eine der wenigen Bands, die es dort zu der Zeit gibt.
1: Guatemala and the Central American region is still developing and the infrastructure is still being like built by people like my bandmates and me that have projects and are doing everything ourselves. But yeah, growing up, I definitely didn't see that as possible there, and people that wanted to make art just had to go.
0: Auch Sophia geht und baut sich zuerst in Berlin, dann in New York ihre eigene bilinguale Dream-Pop-Welt auf. Mit ihren Friends und einem starken DIY-Mindset. Alex vs. Alex, das ist ein Geheimtipp für alle Fans von Claro, den Marias oder auch den Underscores. Der perfekte Soundtrack für einen langen Spaziergang durch die Stadt und definitiv ein Artist to watch.
2: Ja, und hier ist sie jetzt, Alex vs. Alex mit A Girl Like You.

0: Kick in the Shins, ein schmerzhafter Titel von Radio Free Alice. Mein Name ist Pauline Binder und ihr hört Sommerhits 3000 und wir haben gleich Musik aus Österreich für euch und die Titel der nächsten Songs zusammen sind so die perfekte Begrüßung, wenn ihr das nächste Mal einen Raum betretet. Yeah, hello, hello. Das ist jetzt so meine Challenge an euch, dass ihr das mal ausprobiert und mir dann sagt, ob ihr viele neue Freunde gefunden habt.
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0: Habt ihr die Serie Euphoria gesehen? Dann kommt euch der Sound von Labyrinth sicher bekannt vor. Die Musik des britischen Musikers und Produzenten war nämlich der iconic Soundtrack der ersten beiden Euphoria-Staffeln. Beim Ende der Serie war Labyrinth dann nicht mehr dabei, weil kurz vor dem Release hat er ziemlich drastisch öffentlich mit dem Serienteam gebrochen. Naja, mit Cosmic Opera Act 2 ist vor kurzem der zweite Teil seines neuen Doppelalbums herausgekommen und mein Kollege FM4's René Froschmeier hat es sich angehört.
1: I speak to the spirits and the spirits tell you to shut your damn mouth.
2: Shut Your Damn 95,7892. Die erste Single aus Cosmic Opera Act 2 ist ein Mittelfinger in Richtung Euphoria. Der Song ist am Release-Tag der letzten Serienstaffel rausgekommen. Und damit zieht Labyrinth einen Strich unter dieses Kapitel seiner Karriere. Sein Dropout aus der Serienproduktion hat Labyrinth zum Reflektieren bewegt. Er will kein Komponist mehr sein, sondern Musiker. Aber wo ist sein Platz in der Musikwelt? Diese Fragen stellt er sich in der Tracklist des Albums. Wir hören seinen Signature-Sound, die vielschichtig mächtige Produktion und Synths, die gleichzeitig retro und futuristisch klingen.

0: This is how they do.
1: Die Musikindustrie vergleicht Labyrinth in dem Song Prostitute mit einem Zuhälter. Wie so viele von uns sehnt sich auch der Musiker nach einfacheren Zeiten. Und im Track Bouncy Castle und Trampolines reist er zurück in seine Kindheit. Untermalt ist diese Gedankenreise von Orchester, Chor und verspielten Beats.

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2: Ja, wer heuer schon genug hat von der Sommerhitze, a.k.a. wahrscheinlich wir alle, der bekommt jetzt eine literarische Abkühlung. Das Buch Das Ministerium der Zeit von Kellyanne Bradley führt vom arktischen Packeis direkt ins London von heute und zu einem Marineoffizier, der 1848 eigentlich spurlos verschwunden ist. Was ist da los und warum ist das ein perfekter Spätsommer-Read? Das weiß meine Kollegin FM4's Michi Pichler.
3: Kalt, kälter, die Arktis. Wie sich der Nordpol anfühlt, hat die britisch-kambodschanische Autorin Kellyanne Bradley in ihrem Debütroman verewigt. Das Ministerium der Zeit ist eine wilde Mischung aus Science-Fiction, Rom-Com und Krimi. Inspiriert wurde die Autorin in einem Lockdown von der TV-Serie The Terror. Darin geht es um die legendäre, verschollene Franklin-Expedition, die im 19. Jahrhundert stattgefunden hat.
4: It's the ice, Georgie. It's only the ice.
3: Ziel der Franklin-Expedition war es, erstmals die Nordwestpassage im Arktischen Ozean zu durchsegeln. Niemand der 129 Männer hat diese Forschungsreise überlebt. Auch nicht Graham Gore, der Protagonist in Bradleys Debütroman. Im Buch Das Ministerium der Zeit wird

0: Und dazu musste ich ihm das Konzept Dating erklären. Kein Thema, über das ich gern schreiend in der ratternden U-Bahn referierte. Als ich ihm das Grundwissen vermittelt hatte, das nötig war, um die Werbung zu verstehen, sagte mir sein Blick, dass er die Frage bereute.
1: Während Graham Gore das Konzept von Dating, Musikstreaming-Plattformen und Supermärkte kennenlernt, tauchen wir als Leserin auch immer wieder in seine Vergangenheit ein. Ganze Kapitel schildern den katastrophalen Ausgang der Franklin-Expedition Mitte des 19. Jahrhunderts. Gefangen im Packeis sind sogar die Sommer am nördlichsten Punkt ein einziger Überlebenskampf.
2: Die sonnigen Tage lösen Schneeblindheit aus, weil die Sonnenstrahlen von der Eisdecke abprallen wie Wurfmesser. Die leere Weite der Landschaft oder Seeschaft, sie sind mitten im Packeis, verzerrt den Schall und die Bewegungen. Beim täglichen Spaziergang um das Schiff riskiert man Halluzinationen, sieht Horden von Mördern und Phantomgästen, wo ein Stiefel oder eine Dose im Schnee liegt.
1: Für letzte Hitzetage im Spätsommer ist das Ministerium der Zeit ein eiskalter Eskapismus.
3: Ja, vielen Dank, Michi Pichler. Das Ministerium der Zeit von Kellyanne Bradley ist im Penguin Verlag erschienen und wurde von Sophie Zeitz ins Deutsche übersetzt.

0: Supersize von Megasound, Bad Bad Heads und Party Nails. Was für eine tolle Party wäre das eigentlich? Megasound, schlechte Hüte und Partynägel. Naja, Partyhitze 3000 mit Pauline Binder geht gleich weiter nach dem hier.
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0: Baby Queen ist obsessed, wahrscheinlich mit dieser Sendung hier.
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0: 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Ja, meine Lieben, und wir kommen jetzt zu den wirklich wichtigen Fragen des Lebens. Was ist euer Lieblingssnack im Sommer? Bei mir steht ganz klar die Heidelbeeren auf der 1. Ich sag nur Nährstoffe und Antioxidantien. Comedian Bernie Wagner, der sieht das ein bisschen anders. Der hat ja in Sommer Hits 3000 eine Kolumne und die heutige Ausgabe dreht sich da um Snacks. Es geht aber eben nicht um Heidelbeeren, sadly, sondern um Kung Fu.
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3: Mein Kung-Fu-Meister hat uns mal empfohlen, im Sommer soll man eigentlich nur essen Wassermelone mit Schafskäse. Und das gesagt, das ist wie Schmusen.
4: Wieso?
3: Weil es so was Feines ist. So was Edles.
4: Was ist das für ein Kung-Fu-Lehrer?
3: Ja, ist ein Meister.
4: Ist aber klar. Wie seid ihr in der Kung-Fu-Stunde auf das Thema Melone mit Schafskäse, auf Sommersnacks gekommen?
3: Das ist alles Kung-Fu. Das Kung-Fu ist nicht nur in der Schule, ist nicht nur der Kampf selber, sondern es ist ein Mindset, es ist eine Philosophie. Und er streckt sie definitiv auch auf die Sommersnacks. Und er hat gesagt, so ein bisschen Zitrone drauf, vielleicht ein bisschen Minze noch. Und er hat gemeint, das ist wie Schmusen. Das ist ein sehr guter Sommersnack. Ich überlege gerade, was es sonst für Snacks gibt, die im Sommer überhaupt tragen, weil Knoblauchbrot vielleicht ist auch so ein guter Sommersnack. Steckerlbrot so am Lagerfeuer. Finde ich, ist auch ein guter Sommersnack. Ist also eine, kann man im Winter auch machen, aber ist eher was für den Sommer. Und selbstgemachte Limonaden, das ist nicht wirklich ein Snack, aber selbstgemachter Eistee ist ein gutes Ding. Und natürlich Freibad-Pommes ist mir jetzt gerade noch eingefallen.
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2: Meine Lieben, jetzt hören wir hier eine Radiostimme von FM4, die ihr normalerweise nur am Sonntagnachmittag hört. Daniel Grabner ist bei mir.
3: Hallo Pauline.
2: Hallo, du existierst auch außerhalb von Sonntagen.
3: Ja, ja, manchmal schon. Ja.
2: Manchmal schon.
3: Ja. Ich bin doch manchmal unter der Woche auch hier.
2: Ja, schön. Du hast uns einen Sommerhit mitgebracht, deinen persönlichen Sommerhit.
3: Ja, es ist nicht unbedingt ein Sommersong, aber er kam im Sommer raus und seitdem höre ich ihn sehr oft und ich freue mich sehr darüber. Es ist die nicht mehr ganz so neue Interpol-Single See Out Loud, die als Vorbote zum neuen Album rausgekommen ist, das jetzt diese Tage erscheint und ich höre sie sehr oft, wie gesagt. Ja.
2: Ja. Wann hast du es zum letzten Mal gehört und was war das für eine Situation?
3: Heute Morgen in der Straßenbahn.
2: Ja.
3: Das war eine sehr angenehme Situation.
2: Oh, schön. Was ist deine Reaktion, wenn ich dir das vorspiele?
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3: Ja, ich kenne diese Stimme natürlich und ja. So eine typische, klassische Interpol Post-Punk kratzige Carlos D. Stimme.
2: Dann freut dich ein bisschen.
3: Natürlich.
2: Ja, cool. Dann hören wir doch deinen Song. Magst du ihn anmoderieren? Magst du noch etwas dazu sagen?
3: Ich habe keine Ahnung, worum es in dem Song geht. Er ist klassisch Interpol-mäßig so poetisiert von den Lyrics her, dass man einfach nur irgendwas hineininterpretieren kann, was auch schön ist. Mhm. Und es wird alle langjährigen Interpol-Fans sehr freuen, denn er klingt ein bisschen so wie die good old Interpol.

0: Me Gusta von Costa und Quanta hier in Sommerhits 3000.
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0: Es ist eines der großen Alben des Jahres, das neue Album von Biebitzer. Auf Rock'n'Roll Star trägt der Musiker nicht mehr rote Hemden und schwarzes Leder, sondern ist jetzt ganz in Weiß gekleidet. Es geht nicht mehr um Wien und Lipizzaner, aber in welche Welt tauchen wir da ein, gemeinsam mit Biebitzer? FM4's Christoph Seppin hat sich Rock'n'Roll Star angehört.
3: Biebitzer ist der Rock'n'Roll-Star. Am neuen Album jet-settet er um den Globus, pennt in 5-Stern-Hotels in Monaco, macht Wellness- und Airport-Lounges, Yoga, Pilates und trägt Bodylotion. Fliegt nach Kolumbien, trinkt Soda, Zitronen und hat Drama Deluxe.
4: Ich bräuchte ein Soda, Zitronen, soll ich dir auch?
3: Das hat natürlich alles einen gewissen Kitsch-Faktor. So wie es der Oldschool-Rock'n'Roll-Entwurf, denken wir an 80s-Rock, eben gemacht hat. Auf Rock'n'Roll-Star wird der Hedonismus aber absichtlich so zelebriert. Weil es manchmal eben ein bisschen Ablenkung braucht von allem, was auf der Welt passiert. Und dann fühlt man sich ein bisschen glamorous.
5: Und dann dachte ich mir so, ist das jetzt das, was die Leute brauchen? So, ist das? Und dann war ich so, eigentlich ja.
4: Willkommen an Bord.
5: Überall in den Medien ist alles im Arsch. So, also ich meine, man kriegt nur schlechte Nachrichten. Ich habe ja auch ganz viel gesellschaftskritische Kunst schon gemacht und das finde ich ist es auch unter anderem. Aber ich habe mir dann bei dem Album gedacht, so, es ist auch einfach geil, wenn du einen Artist hörst und da einfach gute Laune hast. So. Und Bock hast, rauszugehen, Freunde zu treffen, Sonne scheint oder einfach abgelenkt wirst, so auch. Das ist auch einfach, finde ich, sehr wertvoll und ich liebe auch einfach Künstler, die mir gute Laune bereiten, deswegen dachte ich mir dann, let's fucking go, Rock'n'Roll Summer.
0: Ja, und hier ein Song vom neuen Album Rock'n'Roll Star.

0: Hard Has to Work So Hard von Blondshell aus ihrem demnächst erscheinenden Album Violence. Und Blondshell hat uns nicht nur einen ihrer neuen Songs mitgebracht, sondern auch ihren persönlichen Sommerhit des Jahres.
1: Hi, I'm Blondshell. My favorite summer hit of the year is Stupid Bitches by Grace Ives. I think the song is just, it just feels really good to listen to. I was obsessed with Lena Dunham's book when it came out, and she was talking about this song, and that's how I got into it. It's just a good summer song. Feels awesome.
0: Ja, dann hören wir denn jetzt. Das ist Grace Ives mit Stupid Bitches.

0: Ace und Sneaky Link, Musik aus Österreich. Und speaking of, die nächste Band hier hat uns vom FM4 Geburtstagsfest dieses Jahr im Jänner zum Szene Open Air in Vorarlberg bis zum Frequency Festival jetzt am Wochenende schon das ganze Jahr mit Live-Shows begleitet. Leni, Mara und Anna aka Lovehead. Nächste Woche am 4. September bringen sie ihre Sommerwind-EP raus, darauf dann auch der neue Track Heimweg. Und es geht für sie auch on the road auf der gleichnamigen Sommerwind-Tour im September. Aber riesige, fette Bühne oder doch intimere Shows, was ist Lovehead denn eigentlich lieber?
1: Ich finde beides sehr geil. Also ich finde beides hat seine Vor- und Nachteile. Ich finde auf großen Bühnen ist es manchmal einfach ein sehr cooles Gefühl, wenn man so viele Leute sieht, die irgendwie bei deiner Musik mitsingen und mitspringen. Ich finde bei kleineren Crowds ist es einfach intimer und deswegen oft irgendwie ein bisschen so heimeliger und süßer. Also ich finde beides
2: Glück,
1: ist...
2: Wir haben zum Glück ja beides noch gut vertreten.
0: Ja. Ja, die Girls rocken das sicher alles, da bin ich mir sicher. Flinter Moshpits übrigens inklusive. Und vielleicht könnt ihr ja jetzt daheim, wenn ihr so die Couches vielleicht weg, ein bisschen wegschiebt oder so, einen One-Person-Moshpit machen oder ihr zwingt eure WG-Kollegis dazu, zu diesem Track. Das ist Lovehead mit Marie.

0: Cousins Like Shit mit Hair on Coffee und gleich hier Musik von Fontaines, DC und Cardi B. Wir spielen aber jetzt nur noch Artists, die sich reimen, habe ich gerade beschlossen.
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3: Mann, ich wünschte, es gäbe jetzt eine, keine Ahnung, perfekte Playlist für den Sonnenuntergang. Oh mein Gott, Leute, Magie existiert, Träume werden wirklich wahr. Die FM4 Sundowner Playlist, die startet in wenigen Minuten hier, das wird sehr toll werden. Mein Name ist Pauline Binder, Sommerhits 3000 geht dann morgen um 17 Uhr wieder los und ich wünsche euch bis dahin viel Spaß mit dem weiteren Programm hier.

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1: Schuhe ausziehen, Füßchen hochlagern. Willkommen im FM4 Soundpark. Willkommen im Bouncy Castle von Lukas Oskar. Es ist sehr gut, dass ihr mit dabei seid.

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1: Treffen wir uns von 5 Achtelin Ehren und Jasmo. Und wir wollen auch an dieser Stelle nochmal gratulieren. Jasmo, die hat nämlich gerade geheiratet. Super. Alles Liebe an euch und auch liebe Grüße gehen an der Stelle raus an Gatta Fiera. Die haben angekündigt, dass sie zwar keinen Breakup machen, aber bis sie Pause vom Live-Spielen gemeinsam. Louis, eine Hälfte von Gatta Fiera, wird nämlich 2027 großteils in Brasilien verbringen. Anyway, wir dürfen bald eh schon ein bisschen mehr verraten, wie und wo ihr Gatta Fiera doch nochmal live sehen und vor allem auch im Radio live hören könnt. Jetzt gibt's auch mal die Premiere der neuen Single. Das ist Dark Theme.

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1: Hallo, hier ist Philia. Mein heutiger Lieblingssommersong ist Dream State von Martin Luke Brown. Einfach weil der für mich so diesen Grat zwischen dem perfekten Roadtrip-Song und einer gewissen Melancholie, die der Sommer irgendwie auch so für mich hat, einfängt. Und ich wünsche euch ganz viel Spaß damit und schaut's gut auf euch bei der Hitze. Bussi!

jeden Tag hier im FM4 Sommer Soundpark, da schnappen wir uns aus einem sehr großen Fundus an Kari-Kari-Liedern eins raus, hören es uns an und entscheiden dann, ob das ein Sommerlied ist oder nicht. Wir wollen nämlich damit beweisen, dass sie genau das sind, also unsere perfekte Sommerband. Heute hören wir ein Lied, das verrät sich schon mal wieder im Titel selbst. Also so Art Sonne, Strand und so weiter. Zumindest eben im Titel. Das sind Kari-Kari, das ist Welcome to Cuckoo Island.

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0: Stay Away mit nicht nur einem, sondern drei Ausrufezeichen hintendran. Das war eine neue Lieblingsband hier aus Österreich. Das waren iBaba. Ihr hört den FM4 Sommer Soundpark.
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Das ist euer Donnerstagabend auf FM4. Das ist aktuell gerade noch euer Soundpack mit der besten Home von Musik. Ab 22 Uhr geht's hier weiter mit Tribe Vibes, mit Trishes und Fact. Die sind ready und freuen sich auf euch. Ich wünsche euch jetzt schon mal, weil wieso nicht, ein sehr, sehr gutes letztes Augustwochenende. Lisa Schneider sagt für heute Baba. Hey.

0: Joyful Rhapsody gemeinsam mit No Misu Pasta vom neuen Rhapsody-Album God Got a Afro and Gold Hoops. Und Joyful sind auch wir, DJ Fact an den Turntables.
1: Trish ist am MIC bis Mitternacht für euch da. Und heute waren wir beide kurz geflasht, weil wir so viel dope Sachen mit haben. Einfach gute Alben, die released wurden in der letzten Woche, wo wir teilweise gar nicht wussten, ob wir das alles heute unterbringen, aber wir werden es unterbringen, so viel kann ich schon verraten.
0: So viel Dopeness wie möglich unterbringen. Wir haben außerdem ein Interview mit Denzel Curry von unserer Kollegin Melissa Erhardt vom FM4 Frequency Festival letzte Woche. Wir haben einen Mix von DJ Brickfinger aus Vorarlberg, Original MVP, wo er sehr viel schöne partytaugliche Hip-Hop-Musik zusammengebastelt hat, und wir werden jetzt gar nicht lange reden, sondern gleich weiter mit Rhapsody-Bangern hier arbeiten. Wie gesagt, neu Album am Freitag erschienen, darauf auch ein Song namens You, a Who Kid, joined.

0: You von Rhapsody, die auf ihrem neuen Album God Got a Afro and Gold Hoops auch interessante Gäste hat, zum Beispiel Malice von The Clips hier zu hören.
1: Black Love, ganz ein deeper Song, anderer Soundaspekt auf diesem Album.

Black Love von Rhapsody und Malice von The Clips vom Album God Got an Afro and Gold Hoops. Maßgeblich soundmäßig für dieses Album verantwortlich ist Mr. Porter, aka Denon Porter, früher von der Gruppe D12 aus Detroit. Und wir bleiben gleich produktionsmäßig zumindest in Detroit. Da gab es scheinbar noch eine Kiste mit 300 Jay Dilla Beats, die die Welt noch nicht gehört hat oder die meisten Menschen auf der Welt nicht gehört haben. Busta Rhymes ist aus dem inneren Zirkel, der hat eben schon Zugriff darauf gehabt und hat jetzt mit Hilfe der Jay Dilla Foundation da ein zweites Diligence Mixtape draus gemacht. Da hören wir uns jetzt gleich mal einen Song an mit ihrem gemeinsamen Kollaborateur D'Angelo, leider auch schon verstorben, rest in peace, This Woman.

0: Ludacris und Anderson .Paak über J. Dilla Beats, gemeinsam mit Busta Rhymes vom Diligence 2 Mixtape. Diese Woche ist es erschienen.
1: Trishies und ich stehen nebeneinander und nicken synchron mit den Köpfen.
0: Definitiv. Das ist einfach Peak Dilla-Ära, auch irgendwie früh 2000er J-Lib-Shit. Fantastisch. Das freut uns sehr. Das ist wunderbar, das wieder mal spielen zu können, diese Art von Sound, und wenn es vor allem neue Raps darüber gibt. Neues Album ist auch vor kurzem erschienen von Rick Ross, Set in Stone, und darauf auch der Song The Algorithm.

0: Die Algorithm von Rick Ross von seinem letzten Album. Und dieser Rick Ross ist auch zu Gast. Der hat ja immer schon gute Verbindungen nach Jamaika unterhalten. Ist ja auch nicht weit von Florida aus. Ist auf dem neuen Album von Dancehall-Superstar Beanie Man drauf. Eminence heißt das. Ist auch ziemlich erfolgreich angelaufen. Ist Nummer 1 der iTunes-Charts über alle Genres hinweg in den letzten Tagen gewesen. Wir hören da jetzt eben mal den Track, den Beanie Man, Rick Ross und Renata gemeinsam gemacht haben. 305-876.
1: Ricky Rouse, Beanie Man, Maybach Music, Kamar McGregor.

0: Beanie Man, gemeinsam mit Rick Ross und Renata und Cannon McGregor, der das Ganze produziert hat, dieses Eminence-Album, Kemar McGregor. Und da gibt es auch einen, man könnte sagen, ja, super All-Star-Track oder eine Rhythm-Selection, wo sehr, sehr viele verschiedene, sehr bekannte Stimmen drauf zu hören sind.
1: Genau, so was wir jetzt gleich hören, wäre das vor circa 20 Jahren in Jamaica oder bei jeder anderen Reggae-Dancehall-Party gewesen. Ein neuer Rhythm, über den ganz viele Artists dann ihre Interpretation machen. In dem Fall ist das der Song For You auf dem Beanie Man-Album und er featured Snoop Dogg, Elephant Man, Shenseea, Stefflon Don und noch ganz viele andere. Hört euch das an, ich glaube alle gefühlt 25 Sekunden kommt ein neuer Artist mit seiner Interpretation. Beanie Man.
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0: Snoop Dogg, Gemma McGregor, Elephant Man, Diani, Tifa, Chanel Muir, Vanessa Bling, Stefflon Don, Kraft und Pampute da auf dem Song. Und apropos viele und prominente Gäste, da kommen wir auch gleich noch zum The Game Album, The Documentary Teil 3, benannt nach seinem Durchbruchswerk von vor 20 Jahren circa. Jetzt ist The Game aus L.A. wieder zurück und hat sich da eben wieder sehr, sehr viele prominente Gäste dazugeholt. Zum Beispiel Lil Wayne. Das Ganze eben auch auf einem Bangladesch-Beat, so wie damals wird der große Lil Wayne-Durchbruchslied geheißen. Ich stehe völlig auf der Leitung.
1: Amelie?
0: Amelie, genau. Und so klingt auch Big Steppers wie ein Throwback danach.

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Bau von Compton F und Steels, noch weiterer kalifornischer Rap hier bei FM4 Tribe Vibes, wo wir bald schon Denzel Curry hier im Interview haben vom letztwöchigen Auftritt beim Frequency Festival. Dann gibt es auch noch aus dem Westen von Österreich DJ Brickfinger aus Vorarlberg mit seinem Mixtape, der Original MVP. Jetzt aber hier österreichischer Rap, nämlich Weltpremieren stehen auf dem Programm. Neues von Kitty, seines Zeichens Rapper aus der 3310 Gang. Da kommt im Oktober ein Solo-Mixtape von ihm namens The Honey Badger Volume 1 und darauf auch ein Song namens Kein Rookie, und der ist eine World

0: Kein Rookie, Kitty aus Wien, FM4 Tribes hier mit den Weltpremieren. Als nächstes hier eine neue Single von Average und KO vom gemeinsamen Album von den beiden, das im September erscheinen wird. Am 18. glaube ich, und da gibt es dann auch Release-Shows in Wien, Linz und so weiter und so fort. Jetzt aber hier eine Weltpremiere von Average und KO, das ist der nächste Talk. Wird schön. World.
1: Okay. 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

0: Der nächste Tag wird schon Average und K.O. vom gemeinsamen Album Krone richten, das wie gesagt im September erscheinen wird. Neues kommt auch demnächst von Johnny Messer und Hosen Pisser aus Innsbruck und die haben jetzt eine Single namens Zach rausgehaut.
1: Passt schon, mach mal so weiter.
2: Ja, der Rest läuft.
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2: ist das geil?
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0: Zach, Johnny Messer und Hosen Pisser aus Innsbruck. Da kommt auch ein neues Album von denen. FM4 Tribeps ist hier und jetzt ein paar Konzert- und Partytermine für die nächsten Tage. Morgen Freitag gibt es zum Beispiel Sway Lee, seines Zeichens eine Hälfte von Ray Srammard, einem Hip-Hop-Duo, einem Jungen, das vor circa 10 Jahren schon einmal im Flex, glaube ich, war. Ein gutes Konzert.
1: Der Grellen Forelle, glaube ich. Ich erinnere mich.
0: Diesmal, okay, ich habe sie im Flex, glaube ich, gesehen, aber diesmal Sway Lee jedenfalls morgen Freitag im Gasometer in Wien live zu sehen.
1: Am Samstag dann die OSIF EP Listening Party im Stadtraum 1150. Das ist beim Rustensteg in Wien.
0: Und es gibt am Samstag auch die Solarium Crew im Loft in Wien mit partytauglichen Sounds.
1: Nächsten Donnerstag, also heute in einer Woche genau, im Club Lucia in Wien, The Love Lab mit Jason the Scientist, gemeinsam mit 8, Paulo Luemba und Fagner Wesley.
0: Und es gibt am nächsten Donnerstag auch ein Filmscreening, der Film Whole Train, ein Graffiti-Film aus Deutschland. Der hat jetzt schon 20 Jahre auf dem Buckel und tourt deshalb in einer HD-Version wieder durch die heimischen Kinos. Der Regisseur Florian Garg ist auch live dabei und wird da auch ein Q&A nach dem Film jeweils da absolvieren. In Wien ist er eben am Donnerstag, den 3.9. im Stadtkino und am Freitag dann nächste Woche im Admiralkino. Es gibt dann auch noch Screenings in Linz und Innsbruck in den nächsten Wochen.
1: Genau, alles im September.
0: Ja.
1: Der Film ist tatsächlich gut gealtert, muss man sagen. Shoutouts an Florian Garg. Er hat damals einen Soundtrack gemacht, wo wir jetzt dann gleich einen Song davon hören, wo ganz viele Rapper ihren Take auf Graffiti irgendwie vertont haben. Elias Mbarek ist in dem Film auch mit einer Rolle zu sehen, als er noch nicht so bekannt war. Und ganz, ganz viele andere Leute aus der Szene. Writer aus New York, Writer aus Deutschland, aus München. Urgesteine wie One von der ABC Crew und so weiter. Also, wer Whole Train nicht verpasst hat, weil er damals vielleicht zu jung war oder das eben nicht auf der großen Leinwand sehen könnte, der kann das jetzt noch dazu extrem gestochen scharf in der HD-Version
0: nachholen. Und wir haben für jeweils das Stadtkino am Donnerstag und das Admiralkino am Freitag jeweils zweimal zwei Tickets zu vergeben. E-Mails an fm4@of.at. Wer sich diesen Film anschauen will, und wir haben jetzt angesprochen vom Whole Train Soundtrack auch einen Song.
1: Genau, wir haben hier den Titelsong, der heißt Whole Train und wird gerappt von KRS-One und Elder Sensei von den Artifacts. Uh.

0: and the gun. Whole Train von KRS-One und Elder Sensei, der Soundtrack-Song zum Film, der wie gesagt nächsten Donnerstag im Stadtkino in Wien und nächsten Freitag im Admiralkino in Wien nochmal zu sehen ist. Whole Train. Hier FM4 Tri Vibes und letztes Wochenende war ja das FM4 Frequency Festival und dort war auch Denzel Curry live zu Gast, ein Rapper, den wir hier sehr, sehr schätzen, der ja gerade mit dem Producer Kenneth Blum, ehemals Kenny Beats, das zweite Album, das auch 2 genannt ist, oder Mixtape, rausgebracht hat. Unsere Kollegin Melissa Erhardt hat Denzel Curry deshalb zum ausführlichen Interview getroffen und spricht mit ihm darüber. Wir hören auch von diesem Album einige Songs, zum Beispiel Gone Fishing.
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Crown von Denzel Curry und Kenneth Blum, gemeinsam mit Westside Gunn von ihrem gemeinsamen Album 2, das gerade rausgekommen ist. Als Abschluss des Interviews, das Melissa Erhardt mit Denzel Curry beim FM4 Frequency gemacht hat, hier bei FM4 Tribe Vibes in voller Länge zu hören gewesen. Und jetzt geht's wieder nur in die Musik, nämlich mit DJ Brickfinger aus Vorarlberg. Der hat ein neues Mixtape namens Original MVP draußen mit Songs von Aaliyah, Kendrick Lamar, Too Short, Joyner Lucas, Tweet, Materia und auch Anderson .Paak und Busta Rhymes, den wir in der Sendung schon mal gehört haben. Viel Spaß damit und Shoutouts nach Vorarlberg. Peace.

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2: Ja, hallo, grüß
3: dich. Welcome hallo. Back. Neue Folge Bussi Blabla Nummer 17. 239 vor 58.000 Menschen.
2: Genau, und heute reden wir über Koloraturen in Kärnten.
3: Wie wir Personen durch den Podcast berühmt gemacht haben.
2: Dann reden wir über das, wie man gute und schlechte Musik ganz leicht voneinander unterscheiden kann.
3: Und dann spielen wir noch ein kleines Spielchen Hot Takes.
2: The Art Edition.
3: Yes, ganz genau.
2: Viel Spaß.
3: Have fun. Bussi.
2: Bla bla. Hi. Welcome.
3: Wait, oh mein Gott, ich bin noch nie mit Brille in der Podcast-Sendung gesessen.
2: It is a first.
3: Ja, it is nicht. A first for everything. Stimmt.
2: Na doch, ich habe schon Brühen aufgehabt. Na, Entschuldigung, schon wieder Lügenpresse.
3: Echt?
2: Ja, welcome back to Bussi Blabla.
3: Welcome back to Bussi Blabla.
2: Wir haben uns gedacht noch, wie viele Folgen haben wir jetzt gemacht?
3: Die 17. ist jetzt, oder?
2: Die 68. Folge.
3: Die 69.
2: Machen wir jetzt mit Titel.
3: Yes.
2: Und der Titel von heute ist Alles Theater, mein Leben ist ein Musical.
3: Ja.
2: Oder not? Wie war?
3: Nein, warte. Alles ist Theater, alles für die Show. Oder?
2: Your guess is as good as mine. Ihr wisst ungefähr, worum es geht.
3: It's about show.
2: Es geht um the showbiz, theater and all the above and around.
3: Being a show pony.
2: Ich möchte gleich sagen, ich bin ein bisschen miert, habe aber jetzt gerade einen Espresso-Shot runtergeschossen.
3: That's crazy.
2: Und die Mischung aus müde und mein Herz flattert.
3: Mm. It's unsettling.
2: Anything can happen.
3: It's unsettling.
2: It's unsettling.
3: Ja. Yeah. Checker.
2: Ich halte mich
3: am... Muss ich festhalten? Zittert schon?
2: Ich halte mich am Sessel fest. Aber kein Problem. Ja, meine Füße, aber kalt.
3: Ja, das ist das Gas. Ich hasse das.
2: Okay.
3: Warum bist du müde?
2: Na, ich bin also... Danke, dass du fragst. Ich habe a very, very intense week behind me. Ich habe jetzt jeden Abend Vorstellung gehabt und habe jeden Tag geprobt. Ich weiß, meine SchauspielerInnen, KollegInnen denken sich jetzt, ja, chillax, this is how it is at the theater. Aber ich muss sagen, ich weiß nicht, was es ist. Zusätzlich bin ich auch noch auf Diät. Mein Therapeut hat gesagt, okay. Ich bin zu meinem Therapeut gegangen und habe gesagt, ich bin grantig. Und er hat gesagt, warum? Und ich so, es geht einfach nichts weiter, es geht mir auf die Nerven. Und er sagt, hast du dann Hunger? Und ich so, ja, that's what it is. Also Leute, bitte genug essen, nicht do not under eat. Und ich habe auch noch deswegen, I was under eating because I was so busy, there was no time. Wurscht.
3: Voll, ja, ja, check
2: it. So, Proben für die Fledermaus. Nervous, Vorstellungen, Luzi Wuzi, the whole week. Das sich wieder, also
3: geil.
2: Es ist... Ich bin halt auch keine 26
3: mehr. Es ist schon vor allem auch anstrengend, wenn man zwei Produktionen auf einmal macht. Also du probst für die eine und spielst die andere auch.
2: Und ich merke halt, ich muss halt zugeben, dass selbst wenn du probst, du bist halt mit KollegInnen und du wirst halt auch nicht runterladen. Also das ist quasi auch irgendwie noch so dieser Pressure von, ich muss abliefern. Also selbst wenn du probst, habe ich immer das Gefühl, für mich ist das kein Prob, es muss einfach treffen.
3: Ja, voll, voll.
2: Aber die Generalprobe war gut.
3: That's good.
2: That's good. Premiere ist morgen and I'm very excited.
3: I love that. Und wie oft spielt ihr das dann?
2: Dreimal. Wir spielen die Pride Edition der Fledermaus. Mhm. Also für alle, die Fledermaus nicht kennen, ist eine Operette. Wobei, da kann uns der Johannes wahrscheinlich genauer erzählen, worum
3: also,
2: es geht.
3: Also, die Fledermaus ist eine Operette.
2: Von?
3: Vom Strauss.
2: Strauss.
3: We love Strauss.
2: Love her.
3: Da sind sehr viele unterschiedliche Persönlichkeiten in dem Stück dabei. Der Prinz Orlowski. Mhm. Dann gibt es auch noch den Frosch, den du spielst. Und dann gibt es auch noch die Magie. Also es gibt voll viele Leute, die da mitspielen. It's like a huge party, to be quite honest.
2: Genau, und es ist ein bisschen Verwechslungskomödie.
3: Ganz genau, ganz genau. Und es sind alle zu Gast im Palais oder im Schloss oder im wherever the setting is. Und it's a huge party.
2: It's a huge party.
3: It's a huge party. Jeder der Gaude. Someone thinks they're the Gastgeber. Someone wants to be the Gastgeber. Someone is the Gastgeber.
2: Der eine bedrückt seine Frau, obwohl sie eigentlich auch da ist. Verliebt sich auch irgendwie in seine Frau, aber die ist maskiert. Es ist alles ein Wahnsinn. Und in der Operette, in der Original, nimmt man manchmal die Situation einfach so hin, wie sie ist. Weil man denkt sich, na eigentlich, die würden sich eigentlich schon erkennen, bla bla bla. Na, und hat auch eine große Tradition in der Volksoper.
3: Genau.
2: Und wir spielen die Pride-Version, die quasi die gleiche Musik hat, aber der Text ist aus einer queeren Perspektive.
3: Love that.
2: Wo dann eben manche dieser Konflikte und Verwechslungen irgendwie mehr Sinn machen, weil du dir denkst, ah, okay, deswegen sind sie grantig aufeinander, weil there was love involved. Oder deswegen kennen sie sich nicht, weil die eine Person war in Drag und die andere halt nicht. Und deswegen... Ja. Wurscht. It's gonna be fantastic. Ich finde es fantastisch, dass die Volksoper das macht.
3: Geil.
2: Und wir haben alle recht der Garde und ich freue mich schon.
3: Ich glaube, die Fledermaus ist eher auch einer der oft gespieltesten Stücken. Also,
2: genau. Also eben gerade an der Volksoper. Das ist eine riesige Tradition. Und wieder Silvester, oder?
3: Also Silvester wird immer jedes Jahr die Fledermaus an der Staatsoper gespielt, das weiß ich. Und ja, also die Fledermaus, it's fun.
2: Hast du schon mal gefledermaust?
3: Nein, noch nie. Also ich habe ein Stück vom Prinzen Orlowski mal geübt vor 10.000 Jahren, aber I don't recall it anymore.
2: Ich lade mir heute Gäste ein.
3: Genau.
2: Ja.
3: Aber mitgespielt habe ich noch nie.
2: Ja.
3: Das kann man sich auch mal überlegen.
2: Ja, sicher.
3: Aber eine Frage.
2: Wenn du das singst, es ja.
3: Aber Prinz Orlowski wird oft von einer Mezzo- oder Altstimme gesungen. Mhm. Und ich bin halt eher so ein hoher Sopran, deswegen ist es ein bisschen tricky. Die Low Notes sind halt ziemlich tief. Und da muss man halt schon switchen. Und in der Klassik ist halt dieser Switchen in die Bruststimme nicht immer so, ja, beliebt.
2: Ah, okay.
3: Genau, aber it's fine. Das mit der Übung geht das.
2: Bei uns singt den Orlowski die Katja Ladou. Die ist einfach fantastisch, ja.
3: Stunning. Mhm. Wie ist es denn eigentlich für dich, wenn du zwei Stücke auf einmal spielst? Wenn du jetzt, sagen wir mal, in den Proben bist oder jetzt in den Proben warst, sind manchmal Texte ausgefallen und dann ist dir irgendwas von Luzi Wuzzi in Sinne gekommen oder kommt man da durcheinander oder wie ist es so für dich?
2: Die Richtung nicht. Aber ich habe mir, was der durch das, dass in Luzi Wuzzi spielen wir jetzt schon im dritten Jahr oder so, also wurscht, ewig, für, ewig lang. Und wenn ihr da gerade nichts zum Reden habt, dann ist mir schon manchmal irgendein Text von der Fledermaus eingefallen. Und ich dachte, wie könnt ihr das anlegen, was während ich da irgendwo bewusstlos auf der Bühne liege? Denke ich mir, das ist a way to go. Und helfen Sie mir, meine Erinnerung stirbt. Also so eher in die Richtung. Ich habe gemerkt, dass mein Kopf war ein bisschen woanders. Wobei die Vorstellungen wirklich gut waren von Luzi. Da merke ich halt auch, ja, Übung macht Meisterin und ich merke halt auch, wie mein Schauspiel immer natürlicher wird und ich merke gar, dass ich mit einem anderen Selbstverständnis in die Proben von der Volksoper gegangen bin, weil ich bin ja auch ein Riesenverfechter von Imposter-Syndrom.
3: Ja.
2: Also ich habe das total oft, dass ich mir denke, ich habe so viel Respekt davor, genauso wie ich dir immer sage, eine klassische Ausbildung, das ist einfach... Eben, ich sehe die Arbeit, ich sehe den Fleiß und ich sehe, was es braucht, um auf so einem Level zu singen zu können. Und dann denke ich mir, ja, und die kommt aus Pophäschen. Und weißt du, was ich meine? Und büht mir ein.
3: Ja, ja.
2: Das jetzt, also ich bin da immer sehr demütig. Und mittlerweile habe ich auch verstanden, okay, aber I also like earned my stripes.
3: Ja, natürlich.
2: Also ich habe mich auch dorthin gearbeitet und ich habe halt in irgendeiner Art und Weise, darf ich halt auch eine Berechtigung haben, wurscht, bla bla.
3: Voll.
2: Hast du Imposter?
3: Es kommt halt auf die Situation drauf an.
2: Also, aber eigentlich nicht.
3: Naja, also, wie soll ich sagen, also, weil ich halt eben aus der Klassik komme, war es für mich am Anfang immer so, hatte ich immer das Gefühl von Imposter-Syndrom, weil ich halt immer dachte, I don't fit in here. Also ich habe nur Pop gesungen und wenn ich dann mal was Klassisches gemacht habe, keine Ahnung, im Chor oder so, dachte mir so, I don't fit in here. Oder wenn ich irgendwo in einem Raum bin mit, keine Ahnung, 40 Tänzern oder TänzerInnen, dann denke ich mir so, I don't really fit in here, weil die machen halt so ihr Ding und ich mache was anderes und ich denke mir, ich passe da irgendwie nicht rein.
2: Aber it doesn't hold you back.
3: No, it doesn't hold me back. Yeah. Dann denke ich mir so, ich will aber ein Teil der Gruppe sein. Also ich arbeite halt hart dafür, dass ich dann auch ein Teil von der Gruppe bin und nicht mehr das Gefühl habe, als wäre ich ein Imposter irgendwo.
2: Ja.
3: Oder manchmal denke ich mir, dass wenn ich so in einem Club bin, so in einem Straight Club oder so mit meinen Mädels, dann denke ich mir so, Jesus, what am I doing here?
2: Ja, aber da kann man eh nur drauf drucken.
3: Aber es
2: make it
3: so,
2: your party. Weil dann ist es wenigstens eine Party.
3: Das stimmt, das stimmt. Aber Imposter-Syndrom habe ich so in der Klasse gar nicht mehr. Wobei doch. Wenn es irgendwo so ein Galaabend oder ein Konzertabend ist, wo nur die großen Opernstars sind und ich als kleiner Fratz dann da auch singe, dann denke ich mir so, okay, ich passe da jetzt eigentlich gar nicht rein, because these are like the biggest, one of the biggest names in opera.
2: Mit wem hast du denn gesungen gleichen Abend?
3: Naja, also ich habe halt mit dem Chor gemeinsam gesungen und dann waren, das war irgend so ein Abend an der Staatsoper.
2: Okay, und da waren
3: die und da waren halt so die großen Names der Oper und ich habe dann halt einfach mein Ding gesungen und auch so, like, nice to meet you.
2: Ja, ja, ja.
3: Salutations.
2: Aha.
3: Es war, keine Ahnung. Es ist
2: du hast weird. Jetzt gerade bei welchen Festspielen gesungen?
3: Die Festspiele Taggenbrunn. Das ist auf der Burg Taggenbrunn.
2: Geil.
3: Bei St. Veit an der Glan in Kärnten.
2: Meine.
3: Messern Obeck vorn.
2: Wie lange warst du denn dort?
3: Nur 24 Stunden.
2: Ach so, okay.
3: Also ich bin hingefahren am Tag vom Konzert.
2: Okay.
3: Am nächsten Tag wieder abgereist. It was okay. So beautiful.
2: Ja.
3: Vor allem dort singen auch so die großen Namen. Und bei den Festspielen, also ein Jonas Kaufmann hat dort jetzt, oder singt jetzt da.
2: Ach,
3: und letztes Jahr auch so große Opernstars, so Elina Garanscha und so. Und I'm like...
2: Geil.
3: Und dann JJ. Like,
2: well.
3: Nein, aber im Sinne von so...
2: Ja,
3: you know, it's so it's different, weil das sind so etablierte Opernsänger und dann kommt so ein Pop-Opernsänger.
2: Ja. Also, wirst du, also ich glaube jetzt wahrscheinlich nach dem Sieg hat sich das wahrscheinlich ein bisschen geändert, aber warst du vorher ein bisschen so, eben wie du sagst, so der Pop-Opernsänger?
3: Voll, voll. Also die Leute wussten, dass ich Pop mache und durch Starmania und was weiß ich alles, waren alle so, aha, der Popsänger.
2: Ja.
3: Und dann habe ich mich halt irgendwie bewiesen mit dem klassischen Gesang an der Oper und auch mit meinem Studium und dann waren alle so, okay, he can sing opera.
2: She legit.
3: Yes.
2: Und du hast jetzt hast du ja in letzter Zeit mehr Pop gesungen und da nämlich bei den Festspielen. Was hast du ausgekaut?
3: Also ausgekaut habe ich ganz am Anfang zwei Händelstücke, ganz barock, voll geil.
2: Ist wahrscheinlich eins der hardest things to do, weil urviel Verzierungen
3: ja,
2: oder,
3: voll.
2: Und Schnö.
3: Und es muss alles präzise sein und ich denke mir so,
2: wow.
3: Kill me now. Like, aber ich habe Lasha Kyopianga gesungen, das kennen, glaube ich, alle oder viele, oder wenn man es zum ersten Mal hört.
2: Ja, ja,
3: und dann habe ich noch aus der Alcina eine Sopran-Arie gesungen, Tornami Avageja von der Alcina gesungen. Das war fun, es war so richtig so skiddy-witty, schnell so. Da muss man richtig präzise sein mit den Coloraturas und Coloratura, love it, aber die sind manchmal meine Endgegner, wenn ich klassisch singe, weil alles in one breath.
2: Aber eh für alle, oder? Das
3: ja,
2: ist
3: voll.
2: Ja eh, das ist ja auch so
3: voll.
2: Gedacht, it should be
3: voll,
2: hard
3: voll.
2: And impressive.
3: Voll, danke. Nein, it was fun. Und dann habe ich noch zwei dramatischere Stücke ausgesucht. Aus der Zauberflöte, die Pamina Arie, Ach, ich fühl's. You know, I wanted to be dramatic. Mhm. Und dann ganz zum Schluss noch Visi d'arte aus der Tosca.
2: Okay.
3: Weil ich dachte mir so, weißt du, die Arie ist halt nicht für Countertenöre gedacht. Aber ich dachte mir so, fuck it.
2: Naja, sicher.
3: I just wanna do it, because it's my favorite Arie. Das ist die Arie, die mich halt zur klassischen Musik gebracht hat. Oder wegen der Arie habe ich die Liebe zur klassischen Musik gefunden. Und deswegen habe ich das da gesungen and the people loved it and it was nice. Und dann Ballerina und Wasted Love habe ich auch gesungen.
2: Und wie hast du einen Unterschied gemerkt in how people received the music?
3: Also vor allem auch, also es waren viele JJ-Fans da auf jeden Fall, die hatten meinen Merch an und so und das war echt süß und es war echt so sweet, dass die alle auch extra nach Kärnten gefahren sind, das war insane, damit habe ich nicht gerechnet. Und die älteren Personen, die im Publikum gesessen sind, aus der Gegend halt, aus der St. Veit-Gegend, die waren dann so,
2: Ja, ja.
3: Und irgendeine vorne hat dann auch noch gesagt, ja, der kann singen.
2: Ja, ja.
3: I was like, oh, thank you.
2: Naja, of course, aber das ist halt dann singst du halt Musik, die auch hören oder kennen
3: genau.
2: Von anderen Personen.
3: Genau.
2: Das ist ja, Cover kann man es nicht sagen, aber meistens
3: aber
2: checken
3: ja.
2: Die leider erst dann, was
3: voll.
2: Du kannst, wenn du eine Nummer singst, die sie kennen.
3: Ja.
2: Und dann haben sie einen Vergleich und dann
3: voll.
2: Denken sie, ah,
3: voll.
2: Okay.
3: Und dann sagen sie, oh, okay.
2: Genau.
3: Weil voll viele OpernsängerInnen haben halt so dezente Arien, die halt zu einer eigenen Arie wird quasi. Also der Pavarotti zum Beispiel mit Nessun Dorma. Everyone was like, that's his aria, weil der das am besten gesungen hat. Und andere Menschen auch mit gewissen Arien.
2: Ja.
3: Und deswegen ist es, glaube ich, halt immer schwer, dann halt wen Neuen zu hören, der eine Arie singt, weil man denkt, okay, der hat das aber nicht so gut gemacht wie der oder sie war nicht so...
2: Genau, genau, die werden dann so weltbekannt. Wie na, die Colors mit...
3: Mit Omio Babino Caro.
2: Ja, und ich habe jetzt eine andere gedacht. Nein, es ist ja wurscht.
3: Die Monserrat Caballé. Ja, Monserrat. Ah ja, Casta Diva.
2: Oder ist nicht, wow, ist nicht die Colors mit Casta Diva. Wurscht.
3: Ich glaube.
2: Anyway. Aber ja, genau. Und dann messt man es halt an dem.
3: Genau, voll, voll.
2: Und dann sitzen sie halt da, die Kärntnerinnen, und denken sich,
3: der Burkhan.
2: Der Chiché.
3: Der Chiché. Der Count.
2: Was ist so der beste Misspelling of your name?
3: Die Mutter von der Kerm schreibt immer C-H-E-C-H-E. Chiché. Der Chiché.
2: Chiché.
3: Ich habe schon voll vieles gehört. Gigi, Chiché, Chiché oder T-S-C-H-E.
2: Chiché.
3: Chiché. So wie,
2: ich habe schon Chiché gehört.
3: So einen Chiché. Das ist crazy.
2: Chiché, ja.
3: So einen auf Wiener Pauiasek. Chiché.
2: Chiché.
3: Speaking of Kerm.
2: Ja.
3: Es ist eine, ich habe eine Anekdote aus dem...
2: Aus dem Hause Kerm.
3: Aus dem, ja, vom Konzert in Taggenbrunn. Ich habe dann nach dem Konzert habe ich alles in meine Garderobe gelegt und habe mich dann kurz abgedrückt, weil es echt heiß war. Ich war so verschwitzt. Wurscht. Ich komme wieder auf die Bühne und mache Fotosession mit allen, die extra hergekommen sind. Und dann stehe ich auf der Bühne, es kommt eine Mutter mit ihren zwei Töchtern und wir machen ein Foto. Hihaha. Sie gibt das Handy der Hanna, eine andere aus dem Team. Die macht dann das Foto und dann fragt mich die Mutter, sie kommt zu mir und sagt, ich liebe euren Podcast. Du und der Tom, ihr seid so lustig, dass euch jedes Mal... Ich so, danke vielmals, heute ist eine neue Folge rausgekommen, jetzt vor dem Konzert, können Sie sich am Heimweg hören.
2: She knows the biz.
3: Und dann war sie so, sie zeigt auf die Hanna, sagt, ist das die Kerm?
2: Ist das lustig?
3: And I was like, nein, die Kerm ist leider nicht da. Die Kerm ist halt, ja, nicht in Österreich zurzeit, aber sie kommt irgendwann mal wieder. Sie so, schade, ich hätte die Kerm gerne gesehen. Yeah. I was like, I know, Kim hat
2: We
3: jetzt
2: make
3: Fans.
2: Those bitches famous.
3: We make them famous.
2: Charlie is on fire. Ich glaube, es dauert nicht mehr lang, bis sie einen verified Star kriegt.
3: Sicher. Aber das hat mich dann zum Denken gebracht. Das habe ich der Kim erzählt und sie so, boah, sie will jetzt selber dann so Kim-Merch rausbringen, damit dann alle wissen, dass sie die Kim ist.
2: Aber so mit ihrem Konterfei und dann so ein Fuckfinger.
3: Gell, das wäre geil.
2: Das würde ich lieben.
3: Ich bin die Kerm.
2: Ja, ich bin die Kerm.
3: Ich bin die Kerm.
2: Exactly. jetzt ist nichts mehr da, gell?
3: Nein, but she's coming back. Ja, she's coming
2: im Herbst,
3: back.
2: Right?
3: Im Herbst. Ja, ja, genau.
2: Oh, so exciting. Kimberly, we love you so much.
3: Ja, we
2: die
3: miss you.
2: Das ist auch so ein Glück, finde ich, dass ihr euch so gefunden habt, dass es so gut klappt.
3: Vor allem, dass das auch so random war, dass wir so zusammengewürfelt wurden.
2: Und einfach hat der gleiche Schmäh, also was heißt der gleiche Schmäh, aber dass sie so kompatibel seid, das ist nicht selbstverständlich.
3: Nein, eh nicht. Und vor allem, dass sie auch so, also den Humor checkt, also meinen Humor zumindest. Und my humor ist, das versteht halt nicht jeder.
2: Ja, ja.
3: Und manche finden es halt auch gar nicht lustig, aber sie ist halt voll eine, die dann so mitblödelt.
2: Und sie ist halt auch so ein Popgirlie. Also die kommt halt aus der Welt, die du als Kind konsumiert hast.
3: Voll.
2: Ich meine, nur damit das alle mal checken. Die Kimberly hat MTV erfunden.
3: Ja, she's the founder of MTV. Ja. MTV Music. Ja. Ja.
2: MTV Kimberly.
3: Ja, literally. Kim... MTV.
2: Exactly, this is how the name came about.
3: Kim TV.
2: Kim TV.
3: aber ja, no, it was, yeah, crazy.
2: Yeah, we
3: crazy.
2: Love our partners in crime.
3: Yes.
2: Auch den Andrejci, love
3: Hi.
2: You so much.
3: She
2: ohne
3: is
2: dem,
3: here.
2: Ohne dem rennt gar nichts.
3: Nein, und ich finde es so cool, dass die sich auch super verstehen. Mhm. Also André, Juliette und die Kerm, und also wenn
2: Juliette,
3: wir alle zusammen...
2: Die Juliette ist ja eigentlich the secret boss of us all.
3: Well, of course.
2: Wenn die... Genau, ohne Juliette würde nichts rennen.
3: Du, ich bin heute, ich habe einen Parkplatz unten gesucht, in der Garage und natürlich kann hier niemand parken in dem Haus, I guess. Und ich musste mich halt wirklich eng reinquetschen in einer Parklücke und ich habe es irgendwie aus der Tür rausgeschafft. I hope that the person next to me schafft es in ihr Auto rein. Mhm. Und dann, ich gehe so Richtung Aufzug, plötzlich kriege ich eine Nachricht von der Juliette. Ich hatte schon Angst, weil immer, wenn die Juliette mir schreibt, habe ich manchmal so ein bisschen Anxiety, weil ich dachte, ich habe wieder irgendwas falsch gemacht. Und dann kam nur so ETA-Fragezeichen und ich so, oh Gott, die Chefin hat gesprochen.
1: Ja.
3: Und dann habe ich nur mit Aufzug

0: Sommerferien.
1: Oh mein Gott, ja.
0: Hast du nur so ein Gefühl dafür? Ich denke mir immer, jeden September denke ich mir, die Schule, zum Glück muss ich nicht mehr in die Schule gehen.
1: Ja.
0: Das habe ich. Aber so Sommerferien, das habe ich nicht am Schirm, wann das anfängt.
1: Nee, ich auch nicht mehr. Also seit der Matura habe ich das nicht mehr gecheckt. Weil man dann, also quasi wegen der Schule hat man ja immer eine gewisse Routine, die halt...
0: Ich bin ganz ehrlich, ich bin froh, wenn ich weiß, welcher Tag ist.
1: Ja. Ja.
0: Weil wir haben ja bei unserem Live-Podcast, schön, dass alle da wart, liebe
1: Bussi. Ja, danke fürs Kommen, Leute, das war echt nice. Cool.
0: Da haben wir ja erst einmal auch gesehen, die Demographic auf
1: das
0: our
1: Bussis. Das war insane.
0: Right?
1: Das war insane. Wir hatten jede Altersklasse.
0: Crazy, crazy, crazy. Und
1: from
0: die
1: chill, oh, crazy.
0: Waren ja jetzt, also so die so erste Reihe, oder? Mm. Waren alle so jetzt ein bisschen...
1: So die Teenies.
0: Die Teenies, genau.
1: It was crazy, also so von da war doch ein Fünfjähriger da, der auf den Schultern von dem Papa gesessen ist. Bis hin zu den Großmüttern. Das war insane. From the young kids to the older people to the gays to the straights. Also es waren alle da. Und die Charlie. She gets her own category. Aber es waren alle da. Es war echt insane.
0: Ja, es war echt.
1: Und auch gewisse Leute, die ich auch noch von früher kannte.
0: Hör auf.
1: Mit denen ich länger keinen Kontakt mehr hatte.
0: Habt ihr dann geschrieben nachher noch?
1: Nee, ich habe voll vergessen zu schreiben. Aber das war, als ich noch ein Jahr lang Lehramt studiert habe.
0: Du hast Lehramt studiert?
1: Don't even start.
0: Kann ich mir aber auch gut
1: vorstellen.
0: Und dann
1: dachte ich mir so, forget school. Und dann
0: habe ich halt, good teacher.
1: Nee, ich glaube nicht.
0: Na?
1: Findest du?
0: Ich glaube schon.
1: Also ich glaube, ich würde, wenn mir irgendwer am Arsch geht, die Kinder vor allem, dann würde ich einfach zurückbrüllen. Vor allem, sie kommen dann mit irgendwas, dann fange ich an zu bellen. Und dann
0: nein, ich glaube schon,
1: nein.
0: Dass sie das gut machen würde.
1: Nein.
0: Süß, okay, Lehramt.
1: Ja, that was a dark chapter of my story, of my book.
0: Und dann ist der Mania gekommen, oder was?
1: Und dann ist der Mania gekommen,
0: okay,
1: genau.
0: Okay, und dann hat
1: und dann dachte
0: ich
1: mir so, okay, brauche ich nicht mehr.
0: Got other things to do.
1: I don't need.
0: Aber du warst schon der Volksoper, du warst schon der Oper, wie du bei der Mania angefangen hast.
1: Nee, direkt nach der Mania habe ich dann an der Oper angefangen.
0: Weil sich die gedacht haben,
1: nee, sondern ich war, ich bin an dem Jugendchor beigetreten, weil ich wollte irgendwas mit der Oper machen. Und dann hat mein Handy angeblich zugehört und dann habe ich eine Werbung vorgeschlagen bekommen von der Wiener Staatsoper,
0: nein,
1: wo sie ein Jugendprojekt gestartet haben, dass wir ein eigenes Stück gemeinsam schreiben und dann aufführen.
0: Okay.
1: Und durch dieses Projekt, durch eine liebe Kollegin, die Jessica, whom forever grateful for, weil ohne Jessica wäre ich nicht in den Jugendchor der Staatsoper reingekommen. Und dann von dort an, da habe ich ein Vorsingen gehabt und dann wurde ich aufgenommen, obwohl ich schon alt war.
0: Mhm.
1: Aber nur so als Verstärkung für die Kids. Und durch den Jugendchor habe ich dann meine Rollen an der Staatsoper bekommen.
0: Wow.
1: Ja, I'm forever grateful für die Opernschule. Because they did so much for me. Mhm. Und die haben mir auch so viel geholfen, was... Keine Ahnung, also Stimmbildung betrifft, Training, Mental Training, wie es ist, auf der Bühne zu stehen, falls irgendwelche Hopplas passieren, wie man dann halt agieren soll.
0: Ach,
1: and
0: cool.
1: they did so much. Also ich bin wirklich forever grateful für die Opernschule und auch natürlich für die Jessica, die mich da reingebracht hat. Also Jessica, liebe Grüße.
0: Hey, danke Jessica. Danke. Du, sag einmal einen Tipp. Sag's einmal, was tut man, wenn was schief geht? You make it work.
1: Also, it
0: no?
1: depends in what way. Also, sagen wir mal, du hast jetzt irgendwas falsch irgendwo hin platziert.
0: Ja.
1: Deine MitkollegInnen, die dann halt da auf der Bühne stehen, sie wissen ja auch circa, wo irgendwas liegen soll und sie helfen ja auch einem.
0: Und mit liegen meinst du, wo du es halt in deiner.
1: Nee, nicht da, sondern zum Beispiel, wenn ich jetzt eine Requisite irgendwo hinlege.
0: Ach,
1: und dann liegt es halt falsch und dann stolpert irgendwer drüber.
0: Aha.
1: Die MitkollegInnen wissen oftmals Bescheid, wo es dann eigentlich liegen soll. Oder
0: ja,
1: zum Beispiel, wenn irgendwer was vergisst, dann helfe ich damit und schieb's dann halt dahin, wo es eigentlich stehen sollte.
0: Okay.
1: Beispiel an der Staatsoper in der Zauberflöte, da ist die Pamina ausgefallen und dann ist eine neue gekommen, die eingesprungen ist an dem Tag und sie war halt bei keiner Probe dabei, weil sie halt eigentlich die Drittbesetzung war.
0: Mhm.
1: Und dann haben ich war ein Teil der drei Knaben und wir haben der Pamina dann geholfen, wo sie hin musste.
0: Ah, ja.
1: Dann haben wir sie halt immer überall so, also sie hat oftmals Rollen gehabt, wo sie sich so hinknien musste oder quasi, dass sie von uns irgendwo hin begleitet wird und wir haben sie dann immer überall mitgezogen.

0: Oder das war eine Szene, wo sie halt quasi mit einem Messer auf alle so zeigt. Mhm. Und dann haben wir halt quasi versucht, dann das Messer von ihr wegzunehmen, damit sie weiß, dass sie dann loslassen muss.
1: Ja,
0: oder
1: ja,
0: so.
1: Ja, ja.
0: So, I mean, ich finde, okay, das Kollegiale ist halt das Geilste, ja, bei so einem voll. Stück.
1: Na, und ja, das dann auch spielerisch so zu machen, dass voll, es nicht auffällt, dass es voll, Sinn voll, ergibt. Voll. Cool.
0: Und beim Stolpern, ja, das ist dann halt blöd. Dann kannst du dich eigentlich theoretisch hinschmeißen und dann eine und einmal umdrehen und so tun, als wäre es ein Teil von der Sache.
1: Wir haben am Samstag gespielt.
0: Oh Gott, jetzt kommt's.
1: Und also es ist, Luzi Wuzi ist ein sehr körperliches Stück.
0: I've seen it, ja. Yeah.
1: Und der Sebastian Wendelin und der Gerhard Kasal machen immer so ein bisschen einen Cirque du Soleil-Akt, wenn sie bei einer Szene abgehen. Und das ist ja natürlich alles choreografiert und sie stolpern quasi so die Stirn runter und dann halt wieder auf. Mhm. Und am Samstag steigt der Kasi dem Sebastian auf den Fuß und den prackt voll die Stirn runter.
0: Oh nein.
1: Und ich habe gedacht, okay, ja, wir machen jetzt weiter. Was ist denn abgegangen? Du weißt ja dann nicht. Mhm. Hat er sich was da und im Schock gespürt nicht oder so. Dann ist er aber neben mir wieder aufgetaucht und ich habe mir gedacht, okay, I guess it's fine. Und dann der Florian kommt aus Sissi raus und er sagt, er zählt immer die Schritte, weil er sieht nichts.
0: Ja.
1: Und er ist einfach ins Leere gestiegen und ist über die Bühne runtergefallen. Hey, das war eine Vorstellung, also im Sinne von make it work.
0: Oh.
1: Also die hat, zum Glück hat seiner
0: oh
1: nichts da.
0: Oh my God.
1: Aber es war echt so.
0: Oh my God.
1: Weißt du, ich wusste, ja, so, okay. Während du, weißt du, ja, ja, versuchst irgendwie weiterzuspielen.
0: Das ist insane.
1: Stolpern ist, it's a thing. It's und die Leute thing haben sich gedacht, das ist ein Wahnsinn, die hauen sich eine.
0: Ja.
1: They of course didn't know.
0: Of course. Ja. Wenn man es gut spielt, dann ist es geil. Ja. Hattest du mal so einen Riesenhoppler auf der Bühne?
1: Nein, mir ist einmal der Steckel abgebrochen von extrem billigen, oh God, High Heels. Das ist das Einzige. Aber sonst, ja. Doch, ich bin sicher schon mir irgendwie umgefallen. Weißt du, dann steigst du auf den Fetzen drauf und dann liegst schon, ja, keine Ahnung, you have to make it work. Also ich finde, in meinem Kontext war es immer am besten, dass man, ja, man macht es halt irgendwie, man macht sich ein bisschen über sich selber lustig.
0: Mhm, voll.
1: Und dann, das ist ja das. Das ist ja, das Ding ist ja das. Niemand von uns, nein, niemand von uns erwartet niemand Perfektion auf der Bühne. Aber was das Publikum erwartet zu Recht, ist, dass wenn was passiert, then we have to make it work.
0: Ja, voll.
1: Weil das Publikum unsicher zu machen ist, dann ist vorbei.
0: Ja, voll.
1: Also Fehler können wir machen, aber wir müssen, we have
0: voll
1: to
0: überspielen einfach.
1: Ja, oder genau.
0: Was
1: ist denn dein Lieblingsmusical zum Beispiel einmal? So gesagt einfach.
0: Mittlerweile ist es Titanic geworden.
1: Titanic?
0: I love Titanic. It's so hilarious.
1: Es waren auch gerade die Tonys.
0: I know.
1: She was nominated.
0: I know she was nominated for multiple, glaube ich sogar.
1: Ich glaube auf jeden Fall Best Actress. Oder Best Leading.
0: Ja, aber ich glaube auch Best Musical und so. Also sie haben mehrere Nominations bekommen. Ich habe es halt leider nicht verfolgt, die Tonys, aber it was insane.
1: Ja.
0: Good for them. I love that for them, weil es war echt lustig. And I think that's my favorite musical for now. Und da spielt auch der Bruder von Ariana Grande mit, der Frankie.
1: Den hast du getroffen, oder?
0: Ich getroffen, hab's genau. Ja, wir haben geredet kurz. Und ich so, hi Frankie, do you remember me from last year? Also, yes. Like, and you sang at this year's Eurovision as well, right? Didn't you hold this one note for like 30 seconds? Ich so, yes, I did. Und er so, yes, I've seen it. Und dann hat er noch ganz am Ende gesagt, didn't I just like your post like an hour ago? Und ich so, yeah, you did. Und dann haben wir ein Selfie von seinem Handy ausgemacht. Das hat er dann gleich gepostet und so. Es war echt crazy. Und dann war ich so insane. Und habe ich einfach so weitergeschaut. Plötzlich sehe ich, Heidi Klum folgt mir. I was like, what the hell is Heidi Klum? Warum folgt mir die Heidi Klum?
1: Einfach so. Naja.
0: Und dann hat sie natürlich den ESC geschaut mit den Jungs. Und dann I was like, that's so funny. Und heute sehe ich, Adam Lambert folgt mir jetzt auch. Und
1: geschlechtig.
0: Adam Lambert.
1: Like, Adam.
0: Aber how does Adam know who I am? Like,
1: you are making waves, darling.
0: Maybe, aber irgendwie für mich ergibt das alles noch nicht so Sinn, weil ich denke mir, ich kenne all diese Leute. Mm. Dann plötzlich folgen sie mir und I'm like, aber like, von woher?
1: Du, I don't know if you heard of that, but Eurovision is like a global thing.
0: Ah ja, stimmt.
1: Und es wird auch immer größer. Ich finde, gerade die Amis haben das jetzt seit ein paar Jahren so am Schirm.
0: Sie haben das jetzt, ja, entdeckt für sich, low-key.
1: Für sich. I mean, well, they tried. Didn't go anywhere.
0: No, well, that's fine. I guess we can skip that.
1: Du,
0: was dein favorite musical? Das habe ich jetzt nicht gesagt.
1: Funny you should ask.
0: Sag nicht Cats.
1: Eben, Cats habe ich noch nie gesehen.
0: Okay.
1: Nicht gesehen. Ich glaube, es ist die Rocky Horror Show.
0: Oh, beautiful.
1: All in all.
0: Beautiful.
1: Elisabeth war ein sehr prägendes Kind.
0: Mhm. Mhm.
1: Aber ich glaube, die Rocky Horror.
0: Wow, I love also
1: auch
0: that.
1: Forever Inspiration.
0: Ja.
1: Ich finde so, wenn man nichts erfährt, dann denke ich mir immer, ah, so ein bisschen Goth-Punk-Horror-House.
0: Und die Musik ist auch geil.
1: Urgut.
0: Voll, Urgut. Wie heißt es? If I would do anything for love? Oder wie heißt das Lied? Ja, beautiful. Ah.
1: Ja, warte mal, aber das ist doch ein Song von Meatloaf, oder?
0: Von Meatloaf, ja, aber der hat doch da, der hat ja doch auch da im, in der Rocky Horror Picture Show.
1: Kommt die Nummer in der Rocky Horror Picture Show?
0: Ich glaube schon.
1: Im Musical aber nicht, oder?
0: Weiß ich nicht. Maybe, vielleicht denke ich an was anderes.
1: Es ist wurscht. Aber die Meatloaf hat gesungen.
0: Ja.
1: Das stimmt, im Film.
0: Ja, genau. Das wurde doch verfilmt, gell?
1: Genau, und der Film ist die Rocky Horror Picture Show und das Musical ist die Rocky Horror Show.
0: Love that.
1: Wir haben einen Schwan, by the way.
0: Wie immer, jedes Jahr.
1: Und der ist randvoll mit
0: mit Zusendungen oder was? Ach so.
1: Nein, es ist, was haben wir gesagt? Daumen hoch, Daumen runter, wie heißt das Spiel?
0: Ah ja, Daumen hoch, Daumen runter, genau. So, wer ist das? So cultural, nein,
1: Unpopular.
0: So ähnlich wie Unpopular Opinions, circa. Aber sowas mit Kunst zu tun hat. So
1: genau.
0: Artwork,
1: genau.
0: Artform,
1: ja.
0: Every type of Artform.
1: Ich tue mal.
0: Okay. Jetzt bin ich gespannt.
1: Mein, da werden wir wieder ein paar Leute krantig machen. Es hilft ja nichts. Okay. Alle Musik ist letztlich politisch.
0: I would say no.
1: Just to have a debate about it.
0: Probably, yeah. Also, es gibt voll viele Songs mit political messages und halt, ja, Messages dahinter. Aber ich finde jetzt, keine Ahnung, so ein Side to Side von Ariana Grande is not a political song. You know what I mean?
1: Ich glaube, die Intention is not always political.
0: Nein, genau.
1: Aber im richtigen Kontext kannst du wahrscheinlich alles politisieren.
0: Voll, du kannst jede Message politisieren.
1: Eben, du kannst quasi eine Ariana Grande-Nummer in dein Uni-Seminar hernehmen und sagen, hier haben wir Feminismus.
0: Ja.
1: I guess. Aber ich bin auch, ich find, per se ist nicht alles politisch.
0: Also nicht direkt politisch, ja. Sagen wir mal. Weil du kannst, ja, wie du gesagt hast, man kann jedes Lied und every single lyric auch irgendwie so
1: kontextualisieren.
0: Ja, genau. Aber that leads to false messages. Also deswegen nicht immer. Aber es gibt halt schon politische Songs wie, keine Ahnung, Happy Xmas oder so im Text. Oder zum Beispiel.
1: Ach so, ich habe gerade überlegen müssen. Ah, ja, weil es in War
0: is over, ja. Oder keine Ahnung.
1: Ja. Ja, of course, naja, klar.
0: Oder natürlich. Zombie von the Cranberries. That's a very political song about, you know, in Ireland, what happened back in the day.
1: I'm so uneducated on that matter. But
0: aber ja, it's a political song as well. Aber.
1: Okay.
0: Ich bleibe mal bei Daumen unten.
1: Ja, genau. Nicht alles.
0: Aber
1: man
0: alles.
1: Kann man aus kann. Allem Politik machen, wenn man möchte.
0: Wow.
1: Das sieht man ja momentan in Amerika. Naja.
0: Well. Comedy ist die schwerste aller Bühnenkunstformen.
1: Leute zum Lachen zu bringen, Leute intentionally zum Lachen bringen, finde ich es urschwer. If you are a funny person, dann, ich glaube, dir fällt es nicht schwer, dein Publikum zum Lachen zu bringen. Ich weiß auch, was ich sagen muss.
0: Ja, voll.
1: Oder tun muss. Ich weiß, wo meine Comedy
0: voll,
1: ist.
0: Voll.
1: Aber ich glaube, das Handwerk, to write a joke and it's not landing.
0: It's not hard to write a joke that's not landing.
1: No, that's not hard.
0: Ja, in der Comedy-Sprache nennt man das the bomb. Also wenn irgendwas nicht gut ankommt.
1: The bomb.
0: It was a bomb.
1: The bomb.
0: When the crowd is not amused.
1: Ja.
0: Schwer. Also ich finde, es ist schon schwer, Comedian zu sein, auf jeden Fall.
1: Urschwer.
0: Because not every joke sticks to everyone or lands with everyone. Manche fühlen sich dann auch persönlich angegriffen und dann it can go a completely different direction. Aber I wouldn't say it's the schwerste Kunstform. Es gibt so viele andere Sachen, die viel schwerer.
1: Ja, also ich glaube, like artistic stuff, flying through the sky.
0: Ja.
1: Ohne Schnüdel.
0: Ja, sowas zum Beispiel, so Akrobatik. Ja. So, das finde ich echt schwer.
1: Und auch Koloraturen singen.
0: Jo, das auch.
1: Finde ich.
0: Gleichzeitig schauspielen und singen ist auch tough.
1: How do they do it?
0: I don't know. Aber speaking of Leute zum Lachen bringen, bei den Festspielen Tankbrunn, ich habe Wasted Love gesungen, eine Extended Version. Und da singe ich das hohe Cis dreimal. Und beim ersten Mal, ich habe nicht properly prepared. Und dann ist der Ton irgendwie so abgekratzt. Und da war ich gleich so, es ist eine lange Nacht heute, Leute. Yeah. Und haben sie angefangen zu lachen, yes, thank God.
1: Sicher.
0: Und dann 5 Sekunden später habe ich es nochmal gesungen. Und dann I hit the note und dann war ich so, Lidl,
1: genau. Der
0: ist eh da. Und beim letzten Mal habe ich den hohen Ton länger ausgehalten und irgendwie aus dem Publikum so, jojo, passt schon, wir wissen eh, dass du singen kannst. Süß. So then I was gagged. Dann muss ich kurz Luft schnappen, weil das so hilarious war.
1: Ja, das ist alles geil. Live Entertainment.
0: When the crowd is also funny zurück.
1: Ja, genau.
0: Das liebe ich.
1: Ja, vorher.
0: Eher auch wie bei unserem Live bei der Live-Aufzeitung von ja, Pussy, bla bla.
1: Genau, das mögen wir. So. Naja. Wer nicht klassisch ausgebildet ist, kann keine echte Musikkritik üben.
0: Who wrote this?
1: I don't know. Ich kann.
0: Also, I feel like.
1: Vielleicht keine klassische. Vielleicht, wenn du keine klassische Ausbildung hast oder Ausbildung in irgendeiner Art und Weise, dass du dich viel damit beschäftigt hast, dann kannst du wahrscheinlich Klassik nicht glaubwürdig beurteilen.
0: Ich finde persönlich, man muss zumindest ein Know-how haben. You need to know how something works to be able to criticize it.
1: Ja,
0: weil es gibt so viele Musikjournalisten da draußen, die sich mit nichts auskennen und dann alles kritisieren und dann denke ich mir so, Spatz, stell du dich mal auf die Bühne und versuch das selber zu machen. Like, not to sound like cocky oder frech oder so. Ich meine halt nur so,
1: nein.
0: Man kann nicht alles kritisieren.
1: Aber man fragt sich, was ist dein Resümee? Also
0: ja, voll.
1: Auf was basiert
0: es
1: jetzt dein
0: voll
1: Wissen?
0: Viele. Und dann ziehen sie halt andere Sachen mit rein, die nichts aber mit dem Gesang oder mit der Performance zu tun haben. Da denke ich mir so, ja, aber then you are being biased. You should be non-biased, wenn du irgendwas kritisierst. Nicht, nur weil du diese Person jetzt, keine Ahnung, nicht magst, heißt nicht, dass du den Gesang kritisieren sollst, based on your idea or perception of them.
1: Mir weißt kommt du? Manchmal vor, dass der Job der KritikerInnen jetzt gerade so in Zeitungen oder so eigentlich oft auch darauf ausgelegt ist, dass es halt polarisiert, damit halt alle drüber reden.
0: Voll.
1: Da kommt man manchmal vor, es ist wirklich. Es hat eigentlich nichts mit dem zu tun, was wirklich an dem Abend passiert ist, sondern ich schreibe halt jetzt irgendwie total was Gemeines, damit dann alle über den Artikel oder mich sprechen.
0: Ja, eh voll.
1: Oder dass man dann den Ruf hat, oh, wenn die Person kommt.
0: Ja, aber es gibt so viele Leute da draußen, die kennen sie, die schreiben halt immer über eine gewisse Sache, sagen wir mal für jetzt irgendein Opernstück zum Beispiel, dann schreiben sie halt eine Kritik drüber und kritisieren halt den Gesang. Mhm. Aber dann denke ich mir so, ja, aber du kritisierst halt nur eine Ministelle, die halt nicht so gut war, aber du hast das Gesamtbild nicht betrachtet. Oder du weißt ja auch nicht, was diese Person gerade an dem Tag durchgemacht hat oder die ganze Woche durchgemacht hat. Kann ja auch sein, dass sie eine Allergie haben, Stress im Leben, alles Mögliche. That affects the voice.
1: Of course.
0: Und sie kritisieren halt so viele Sachen. Ich denke mir so.
1: Aber da dann auch, da denke ich mir schon, es ist aber auch nicht der Job der Person, die kritisiert, darauf Rücksicht zu nehmen, ob jemand eine Allergie hat oder nicht.
0: Fair, das fair, das gebe ich dir.
1: Aber natürlich kann man dann, also es ist ein slippery slope.
0: It is.
1: Liebe Bussis, vielleicht wird es keine KunstkritikerInnen, man macht sie keine Freundinnen.
0: Nein, also man freundet sich erst recht nicht mit der Kunstbranche an.
1: Ja.
0: Aber wirklich, manche Musikkritiker oder Musikexperten.
1: Ja, man denkt sich, wo kommt das Fachwissen her? Also, how do you know?
0: Ja, weil ich weiß von ein paar Menschen, die irgendwas immer sich hochloben lassen, aber kennen sich selber mit der Sache nicht aus. Jedenfalls.
1: Ja. Nur bilden sich auch nicht weiter. Haben dann so contemporary stuff nichts mehr zu sagen.
0: Nein, eh nicht. They have no idea. Und dann they take all the credit for themselves, wo man sich dann denkt, no. Ja. Nur wer selbst gelitten hat, kann wirklich gute Kunst machen. No, I don't think so.
1: There is a lot of creativity in pain.
0: That is true. Aber ich glaube, it depends on, like, was man auch macht. Mm-hmm. Weil zum Beispiel jetzt eine Taylor Swift hat so Happy Baby Songs, mm-hmm. aber da hat sie halt, also in dem Text geht es halt gar nicht darum, dass sie irgendwo gelitten hat, and it works.
1: Ja.
0: So I don't feel like man muss gelitten haben, um gute Kunst zu machen. I feel like, wenn man gelitten hat, maybe it enhances your emotion, mhm. und dann ist man so besser verbunden mit der Musik oder mit der Kunst und das kommt, das trägt sich dann auch rüber. Mhm. Aber jetzt bei einem Happy Song von Pharrell.
1: Ich denke mal halt, ich glaube, je mehr Emotionen du erfahren hast in deinem Leben, oder? Mhm. Also wenn man jetzt so sagt, so wie so ein Werkzeugkasten.
0: Ja.
1: Desto mehr kannst du vielleicht relaten in gewissen Themen oder connecten mit den Leuten. Ich weiß nicht, ob Schmerz Kunst besser macht oder ob ich, also man sagt ja immer, dass die lustigsten Leute sind die so richtig schlimme Kindheiten gehabt haben oder Elternteile, die sie aufmuntern mussten oder so.
0: Ja, ja, voll, also voll.
1: Aber wer ist denn wirklich glücklich? Also, schon.
0: Nein. Well,
1: Nein, aber wer von uns hat denn ein forever happy day?
0: Ja, okay, das ist eher
1: live, oder? Also wahrscheinlich.
0: Also ich finde halt in der Kunst, viele Leute bringen halt ihre Emotionen mit. And I think that makes halt a good thing. Aber happy songs und sowas sind ja auch gute Emotionen.
1: Absolut, so. Absolut. Eben, genau. Wahrscheinlich kommt es runter zur Authentizität.
0: Wahrscheinlich das.
1: If you're a happy person and you make happy music, then this is authentic and it reaches the audience.
0: Also die haben gelitten, weil sie zu viel Freude hatten im Leben.
1: Ja, hat dir schon mal das Gesicht wehgetan vom zu vielen Lachen?
0: Ja, manchmal ist es so steif, dass ich nicht mal wieder zurückkommen kann. Dann laufe ich einfach nur noch so rum. Und da bleibt halt so mein Gesicht stecken.
1: Ich habe das manchmal beim Fotos machen. Mhm. Aber ich muss ja dann wirklich immer lachen und denke mir, jetzt tut es aber schon weh.
0: Ja.
1: Aber you always want to have the best smile for everyone.
0: Ja, of course, weil sie sehen dich ja zum ersten Mal.
1: And isn't that a treat?
0: What a thrill.
1: Okay. So, da war's. Was haben wir da? Wer einen Supermarkt-Jingle schreibt, hat seine Seele verkauft. I mean, listen. Ich finde, erstens, einen guten Jingle zu schreiben ist nicht so einfach, wie man glaubt. Mm. Und zweitens, wenn man in der Musikbranche tätig ist oder der KünstlerInnenbranche tätig ist, sind die Systeme halt auch nicht so sicher, dass du immer Geld verdienst. Mm-hmm. Und wenn du dann einen Job kriegst und gut darin bist, Jingles zu schreiben, well, then you would do it, but you have to pay the rent.
0: Of course.
1: Oder?
0: Of course.
1: Yeah. Und außerdem, und dann möchte ich aber auch nicht nur sagen, dass das nur ein Notfallsplan ist, einen Jingle zu schreiben. Das muss man auch gut können. Auf den Punkt zu bringen, to be memorable.
0: Schon.
1: Oder?
0: Schon.
1: Also, weißt du, hättest jetzt einen Jingle im Kopf. Ohne, dass du ihn singst, weil uns zahlt niemand dafür, dass wir
0: Ja, ich habe schon einige Jingles im Kopf.
1: Oder?
0: Ja, schon.
1: And isn't this also an art form in itself?
0: It is an art form in itself. Also ich glaube jetzt nicht, dass sie ihre Seele verkauft haben, aber voll viele Leute sagen halt, viele Leute sagen das über eine Person, die dann eine Jingle schreibt, that it's over.
1: Die Leute sagen das auch über Schlager.
0: No, gar nicht wahr. Also Schlager ist like, it's booming.
1: Na voll, aber ich kenne auch Menschen, die sagen, Schlager
0: ist dead oder was?
1: Ist einfach keine gute Musik. Und ich glaube, über das habe ich mir auch Gedanken gemacht.
0: Okay.
1: Gute und schlechte Musik.
0: Mhm.
1: Ich glaube, das kann man natürlich sagen. Mhm. Ich würde es eher einteilen in komplex oder nicht komplex. Mhm. Was ist ich meine? Mhm. Weil, und es gibt genug Schlager, wo du ein paar Twists and Turns hast, wo du denkst, okay, clever. Mhm. Aber natürlich ist es nicht neue Musik, wo du nicht weißt, wo die Eins ist und nur Dissonanzen.
0: Naja, voll, voll.
1: Und dann vier Takt Stille und ein Klopfen auf eine Glocke.
0: Ja, ich verstehe. Makes sense. Aber ich finde, je komplexer ein Lied ist, umso weniger verstehen das dann die Leute.
1: Es wird dann nischiger wahrscheinlich.
0: Ja, voll. And you know, I'm a sucker for nicht niche.
1: Ja, also ich liebe Niche.
0: I love Niche-Sachen und alles mögliche, aber like so...
1: Vier-Chord-Song.
0: Ja, also alle Pop-Songs, die man im Radio hört, haben literally the same four chords. Nur halt eine andere Progression oder eine andere, keine Ahnung.
1: Bangarangangangga.
0: Ja.
1: Was für ein tolles Beispiel.
0: Ja,
1: also auch was, vier Chorde, aber dann Tempowechsel, die aber eigentlich gar keine Tempowechsel sind,
0: eben.
1: Weil nur der Gesang ist Halftime. Oder
0: ja, genau, ja, ganz genau. It's being creative.
1: Yeah.
0: Everybody's so creative.
1: Yeah.
0: Yeah.
1: Who was that?
0: Das ist so ein Video von irgendeiner Frau, die halt so diese 5-Second Lifehacks-Videos immer kommentiert hat und war immer so, everybody's so creative. So first you put the spaghetti in the bowl. Und irgend sowas. Ist auch so ein Nischenhumor-Ding.
1: Okay. Ich freue mich schon auf die Social-Media-Folge.
0: Yeah, well. Hm. Well.
1: Ich sehe mit deinem Monitor... Und ich habe so richtige Revolver-Knie. So dünne, spitze Knie habe ich. Für alle Bussis, so die uns nicht sehen. Wurscht. Sollen wir noch ein Zettel machen? Oder?
0: Ja, gern. Musik, die sich gut verkauft, muss auch gut sein.
1: Ah! Na, das ist ja genau das, was wir gerade gesprochen haben.
0: Ja. No.
1: No? No. Aber eben, was ist gut oder was nicht? Weil die Leute, die es kaufen, denken sie natürlich, dass das gut ist.
0: Ja, es ist halt so Geschmackssache, I guess.
1: Ja.
0: Und... ich bin auch froh, dass alle unterschiedliche Geschmacksrichtungen haben, weil man dann umso mehr neue Musikrichtungen kennenlernt. Also zum Beispiel, es gibt Leute, die halt Rock lieben, aber dann Pop hassen. Es gibt Leute, die nur Klassik hören und EDM hassen. But I'm like, it's spannend. Es ist spannend zu sehen, was für Geschmacksrichtungen die Leute in der Musik haben, weil dann erweckt das irgendwie so die Interesse in mir, diese Musikrichtung mal zu hören, um zu schauen, warum sie diese Musik lieben.
1: Mhm.
0: You know what I mean?
1: Mhm.
0: Aber es muss halt nicht unbedingt gute Musik sein.
1: Und ich sage dir, Musik, da kochen die Emotionen hoch.
0: Mhm.
1: Also wie merkt es bei meinen Leuten? Kommt drauf an, wer auflegt. Dann heißt es entweder, boah, bitte, nur mehr 0815 Pop oder können wir jetzt dann wieder normale Musik hören, weißt du?
0: Ja.
1: It's a little bit of everything.
0: It's a tough business.
1: It's a tough business.
0: Vor allem, wenn man mit Freunden Musik hört, die halt was anderes hören als einer selbst.
1: Ja, natürlich immer condescending. Immer von oben herab dann.
0: Ich würde irgendwer... Nee, ich sag lieber nichts mehr, weil sonst werde ich von ein paar Leuten gehasst.
1: Warum?
0: Wurscht. Nein, so Musikrichtung. So, wenn wir mit meiner Freundesgruppe, wenn wir unterwegs sind, irgendwer spielt dann halt irgendein Lied und dann sagt irgendwer so, boah, kannst du bitte die Scheiße abdrehen, kannst du das machen? Ich denke mir so, genau das, was du jetzt vorgeschlagen hast, ist die Scheiße.
1: Ja.
0: Yeah. You know what I mean?
1: Ja.
0: Yeah. Yeah. I don't want to name any Musikrichtungen, weil sonst werde ich von jeder Musikrichtung gebasht, aber...
1: All music is valid.
0: Yes, das auf jeden Fall.
1: Ja. Yeah. So, wenn wir schon bei der Musik sind, was haben wir current bangers für unsere Bangers?
0: Oh my God, yes. Das neue Lied von Bebe Rexha.
1: Who is that?
0: Well.
1: Who is that?
0: Bebe Rexha ist eine Künstlerin und auch Songwriterin. Die kommt ursprünglich aus Albanien, aber ist in Amerika groß geworden. Sie hat voll viele... Also, ich spiele dir später einen Song ab, aber du kennst ihre Stimme auf jeden Fall.
1: Okay.
0: Und sie hat ein neues Lied mit David Guetta rausgebracht, das heißt Sad Girls.
1: Aha.
0: And it's so fun. It's an EDM-Track and I'm obsessed. Und in Spirit, Ariana ist jetzt auf Tour und ich bin obsessed. Ich heule. Ich habe mein Handy aufgemacht, For You-Page, sofort angefangen zu heulen, weil My Dream is Coming True, sie singt mein favorite Song One Last Time auf der Tour.
1: Und gehst du zum Konzert?
0: Und ich schaue mir ihr... ihr Konzert in London an.
1: London, fantastisch.
0: Michigan is all crying.
1: Geil.
0: Ja, aber das Sad Girls is the News Obsession und One Last Time, obviously, ja.
1: Ich habe heute den ganzen Tag schon Glocken von der Marianne Ment im Kopf.
0: Wow, die Marianne, die OG-Chefin.
1: Ja, das ist wirklich unsere Chefin. Die ist wirklich, die ist ja auch eigentlich, finde ich, honorable member of the...
0: The KKHD Dynasty.
1: KKHD Dynasty. Und auf der Hall of Fame of Eurovision, auf der Winning Hall of Fame of Eurovision. Also sie, eigentlich ist sie eine Gewinnerin, genauso wie wir zwei Gewinnerinnen.
0: Wobei KKHD sind. Kann heißen K&K House of Drag.
1: Listen, mit dem K&K I knew that part, aber der HD, that's very
0: House
1: clever.
0: House of Drag.
1: You. That's very clever.
0: And Marianne Ment is an honorable member.
1: Ja, yeah, she is the queen of.
0: She needs to get a Verdienst, so Ordensabzeichen.
1: Ja, kriegt sie.
0: I love it. Also, hast du das jetzt als Album wegen Wetterfrosch, was der Wetterfrosch prophezeit?
1: Na. Oh. Der André hat es halt gesungen.
0: Also,
1: Glocken.
0: Weil das ist ein Lyric in dem Song.
1: Wo? Ah, wirklich?
0: Der Wetterfrosch prophezeit.
1: Du hast ein fotografisches Gedächtnis, gell? Sowas in die Richtung.
0: Ja, sowas in die Richtung, I guess.
1: Crazy.
0: Singen oder ein Fluch.
1: Was du ist.
0: In der Schule war es gut.
1: Aber wann ist es ein Fluch?
0: Ja, bei gewissen Momenten, wo ich das halt nicht erinnern möchte.
1: Ach so, okay.
0: Ja, keine Ahnung. So final images of someone, keine Ahnung.
1: Immer wieder abrufen.
0: Ja.
1: Okay, well, good. Ja, good, we live on a high note, I would say.
0: We live on a high note.
1: Thank you so much, meine lieben Bussis.
0: Yes, Bussis, we love you.
1: We enjoyed it a lot.
0: Yes, it was fun.
1: Like literally, it was one of
0: the best. Oh my God, speaking of Bussis... Happy Pride Month, everybody.
1: Happy Pride.
0: Happy Pride.
1: As we speak, Pride is happening.
0: The Pride Parade in Vienna is happening.
1: Vielleicht stehen wir ja gerade vor euch auf der Bühne, während du jetzt gerade diese Folge anschaust oder hörst.
0: Ganz genau.
1: Dann stehst du aber in the crowd am Rathausplatz. Is appropriate. Finde ich.
0: Wenn das der Fall ist, die Leute sollen... Also bitte,
1: das werden wir
0: mach ein Video, schick ein Video an oder aufmachen. Fotos oder Anfragen, alles Mögliche. Einfach immer an bosiblablablad.orf.at. We wanna see your position from the crowd. Wie es aussieht, so eine andere POV.
1: Ja.
0: And on that note,
1: yeah.
0: We'll see you there.
1: Bussi and bla bla.
0: We've
1: yes.
0: seen you there.
1: Yeah, we've seen you there.
0: We've seen you there.
1: It was a pleasure.
0: Dickes Bussi.
1: Bussi, Bussi, Bussi.
0: Tschüss. 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